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Ja, wunderschönen guten Morgen. Die Liebe da aussen, near and far. Ich bin Melissa, das ist der 10. Morgen, das ist Rabe 95,6. Und da hinten dran hören wir den ersten Track, den ich euch noch nicht sagen, wie er heisst, aber fängt von wem er ist. Es ist natürlich der Mike Oldfield. Das Album ist relativ bekannt, weil dort ist auch Moonlight, Shadow drauf und Shadow on the Wall. Sehr bekannte Tracks von ihm. Und ich spiele euch den hier, weil der so heisst wie unser erstes Thema heute Morgen. Darum sage ich auch nicht, wie er heisst. Und es kommt dahinter nachher noch der zweite, der um das gleiche Thema geht und auch musikalisch ein bisschen anschliesst. Ich hatte nämlich gestern keine Idee gehabt, was ich machen könnte für ein Thema. So im Internet und was sind so aktuelle Themen? Ja, dann ist das vorgekommen. Ich lasse mich dann noch ein bisschen studieren und vor allem aufwachen. Für alle, die noch im Bett liegen, enjoy. Und für alle, die schon draußen sind, ich hoffe, ihr schwitzt nicht so wie ich. Und für die, die jetzt raus müssen, es ist wirklich heiß. Ihr müsst also nicht zu viel anlegen. Wie gesagt, ich bin Melissa, das ist der 10. Morgen. Ich überlasse euch hier wieder die Musik und lasse euch probieren herauszufinden, um was es heute in einem ersten Moment mal geht.

Ja, es braucht natürlich nicht ein Jazzstudium, um zu wissen, was da im Hintergrund läuft. Das ist natürlich Us and Them von Pink Floyd. Album The Dark Side of the Moon. Und jetzt weiss ich nicht, ob ihr es herausgefunden habt, was das Thema ist von diesem Morgen. Oder ich jetzt gerade so den Auftakt hat gemacht. Ich gebe euch nochmal einen Tipp. Der Track vorher von Mike Oldfield heisst Crisis. Und natürlich war meine Internetrecherche gestern relativ schnell vorbei. Weil es relativ schnell klar war, was das Thema vom Moment ist. Die Krise. ja, ich glaube, es ist auch wirklich überhaupt nicht lustig, aber die ab und zu den Dienstagmorgen hören,

kenne ein meine Haltung da für das Radio. Ich bin überhaupt nicht jemand, der findet, man soll so tragische Sachen nicht anschauen und nicht besprechen. Aber ich finde, hier der Radio ist echt das Medium, um euch da aussen aufzuziehen und ein bisschen Ganas zu geben, dass ihr überhaupt noch mögt. Weil die Krise wird nämlich zum Beispiel in der Philosophie betrachtet. Nicht nur als ein Unglück, sondern auch immer als ein Wendepunkt. Stammt doch das Wort schließlich aus dem griechischen Wort krinen, was so viel bedeutet wie trennen, schneiden, urteilen. Und es ist damit ein Moment, wo man merkt, etwas macht keinen Sinn mehr. Und ich finde wirklich, es macht ganz vieles keinen Sinn mehr. Vieles hat auch noch nie Sinn gemacht, aber voilà. Here we are. Und es ist eigentlich der Moment, wo man nachher Entscheidungen treffen kann für die Zukunft und eigentlich eben aktiv werden. Die alten Griechen haben gesagt, Denken besteht eigentlich aus Staunen und Zweifeln. Und Krise ist ja nichts anderes als der grosse Zweifel. Genau. Und weil wir natürlich hier beim Dienstagmorgen nicht auf einem traurigen und krisigen Modus bleiben stehen, sondern gerade wieder ins Gegenteil gehen wollen, habe ich ein paar Zitate vorgesucht zum Thema «Was machen gegen die Krise?». Da gibt es zum Beispiel Josephine Baker, das ist so eine US-amerikanische, französische Sängerin, Tänzerin, Schauspielerin, eine der ersten POCs, die mega bekannt war und auch zusammen mit dem Martin Luther King. Ich habe schon beim Herfahren gewusst, dass sie das Wort nicht wieder aussprechen konnte, den Namen heute. Mega gegen Rassismus hat gekämpft. Und eins von ihren Lieblingszitaten zum Thema, ich gehe jetzt gleich ins Loch vor lauter Krise, war eben «Pour réaliser nos rêves, nous devons décider de nous réveiller». Wow, schon vor dem 8:30 hier Französisch geredet. So läuft es heute. Und das heisst so viel wie, für dass wir überhaupt unsere Träume können verwirklichen, müssen wir zuerst mal aufwachen. So, und für das braucht es eben manchmal eine Krise, nicht wahr? Und dann ist mir noch ein anderes Schönes über den Weg gelaufen von der Joan Baez. Ich hoffe, ich habe den Namen richtig ausgesprochen. «Action is the antidote to despair». Also eigentlich Handeln ist das Gegenmittel zur Hoffnungslosigkeit. Und sie auch hat natürlich ihre ganze Lebzeit gewidmet dem Antirassismus, dem Feminismus. Hat unter anderem vor Martin Luther King seiner Rede «I have a dream» noch «We shall overcome» gespielt vor einer berührten Meute. Und darum hören wir jetzt natürlich sie mit dem Track «Gracias a la vida», was sich gegen Diktaturen vor allem in Südamerika richtet. Ich bin Melissa, ihr seht, das ist hier eine andere Gangart, weil das schon nicht da ist. Ein bisschen mehr geplaudert. Probieren wir jetzt zurückzuhalten. Nichtsdestotrotz nach dem Song der schon das Wetter.

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1: Genau, und hier kommen wir, wie ich angekündigt habe, schon zum Wetter. Es ist schon bereits 8:30. Es ist ja jetzt heute schon wieder ein bisschen wärmer, nachdem es gestern mal richtig schön geregnet hat. Es wird schon wieder 27 Grad und sogar bis zu 30 Dämonen. Es ist so, dass wir heute ein bisschen wärmeren, trockenen Dienstag haben. Und es ist ein bisschen tüppig. Gegen Nachmittag könnte es ein bisschen mehr Wind geben. Aber es ist grundsätzlich heute eigentlich trocken und einigermaßen warm. Gegen Donnerstag sieht es so aus, dass es wechselhaft eigentlich bleibt. Am Mittwoch noch meistens sonnig, aber es könnte gegen Abend schon wieder so ein bisschen Wolken geben. Je nach je sogar ein bisschen Regen, das ist aber noch nicht so richtig sicher. Es bleibt noch relativ warm. 30 Grad, vor allem so richtig Genf ist es eher heiß. Dort wird es bis zu 34. Am Donnerstag ist es dann eher mehr bewölkt und es hat nur noch kurze Sonnenphasen und es hat immer mal wieder Regen. Vor allem gegen Nami und gegen Abend wird es gäng mehr und es wird nur noch 25 Grad voraussichtlich. Genau. Also der Trend über das Wochenende ist es so, dass es ein bisschen veränderlich ist. Man denkt, oder man geht davon aus, dass am Freitag und am Montag am meisten Regen wird fallen. Abgewechselt mit den Momenten, wo die Sonne vorkommt. Aber am Samstag und am Sonntag sollte es eigentlich wirklich nur vereinzelt nass werden. Es ist aber mega unterschiedlich regional. Es kann also sein, dass es bei eurer Nachbarin regnet und bei euch Sonne, Sommer, Sonnenschein. Das weiß man halt nicht so genau. Temperaturenmässig heute etwa 27, morgen etwa 30, Donnerstag 26, gegen Freitag geht es zusammen 23, über das Wochenende bleibt es so 24, 22. Masso menos assi. Voilà, das war es schon mit unserem ersten Programmpunkt. Und wir gehen jetzt schon weiter zu meinem nächsten Themenpunkt. Auf irgendeine geile Art bin ich gestern von dem ganzen Thema Krise und Zitat von irgendwelchen Aktivistinnen bin ich zum Thema Bücher gekommen. Ich glaube es einfach per Zufall, weil ich von Devandra Banhart ein Lied habe gefunden, das heisst «Für Hildegard von Bingen». Und dann ist mir irgendwie im Imgard Köhn die Sinn gekommen und dann ist mir in Sinn gekommen, dass im Kino Rex jetzt so eine kleine spezielle Biografie über sie läuft oder Dokumentation, so eine künstlerische Dokumentation. Dann dachte ich, hey, es ist doch einfach angezeigt. Und darum kommt jetzt ein Blog mit Liedern über Autorinnen, die ich irgendwie aus Gründen gerne habe. Und wir werden dann mehr oder weniger noch ein bisschen über die reden. Und ihr dürft natürlich jederzeit bei mir melden, studio@rabe.ch wäre das. Wenn ihr mir irgendetwas erzählen wollt über eure Krisen, da wäre ich also wirklich auch sehr empfänglich, wenn ihr mir ein bisschen erzählen wollt, was euch so hat beschäftigt die letzten Tage. Oder über das Wochenende. Oder was auch immer. Oder wer eure Lieblingsautorin ist. Es ist immer eine Freude zu hören, was ihr alles so macht. studio@rabe.ch. Und sonst echt viel Spass beim Zuhören. Hier Devandra Banhart mit Für Hildegard von Bingen.

So, und nach dem Song vorhin von der Maria Bethania, der heißt Aura de Estrella de Cinema. Das ist natürlich ein Lied über das gleichnamige Buch von der Clarice Lispector. Eine sehr grosse Schriftstellerin, die auch sehr viel hat geschrieben über das Leben als Frau, über soziale Zusammenhänge. Eigentlich in der Ukraine geboren, ist nachher mit ihrer Familie wegen dem Programm auf Brasilien gezogen und hat in Rio studiert und als Journalistin geschafft und dann eben angefangen zu schreiben. Und es ist sehr so, bekannt für so innere Monologe und so Erforschung von den eigenen Bewusstseinszuständen. Also für alle, die so hier im Kopf immer viel geschnurren haben, das ist for you. Das ist wirklich, ich liebe sie, sie schreibt so schön. Genau, ist eine grosse Inspiration gewesen für ganz viele Leute natürlich. Extrem viele Songs auch über sie. Und dann jetzt hier hinten nachher The Bangles mit Virginia Woolf. Ja, wer kennt sie nicht? Sie ist hat in England gewohnt und kommt so aus einer intellektuellen Aristokratenfamilie und hat relativ früh schon angefangen zu schreiben und ist dann vor allem mit einem Essay eigentlich nachher sehr bekannt worden, A Room of Her Own. Und das ist nachher quasi auch erkoren worden als feministische, wie sagt man das, so quasi als feministisches Manifest. Und natürlich, ja, wie viele von diesen feministischen oder so gesellschaftskritischen Autorinnen aus dieser Zeit hat auch sie natürlich mega gestruggelt psychisch. Oh, Entschuldigung. Pardon. Mega gestruggelt psychisch und ist auch Jüdin gewesen. Und darum haben hier die Bangles quasi ihr ein Lied geschrieben, für ihren Trost zu spenden, quasi. Weil sie da in ihren Büchern beschreibt, wie schwierig das war, als Frau in dieser Zeit zu leben. Und eine spannende Herangehensweise da von den Bangles. Und wir hören nochmal einige zu Autorinnen als nächstes. What the Water Gave Me, Florence and the Machine. Das geht da um einen Tod. Da gehen wir jetzt nicht genau ein. Darauf ein, meine ich. Hey, mit Melissa, das ist immer noch der 6. Morgen. Schön, seid ihr dabei. Wir sind gerade in einem kleinen Exkurs zum Thema Musik über Autorinnen.

Sorry, genau. Das hier war jetzt einer nochmal über Sylvia Plath. Natürlich auch sie eine Autorin, die sehr wichtig war. Sie hat vor allem eben ihr bekanntestes Buch ist The Bell Jar, wo sie eben ein Leben beschreibt, das ihr vorkommt wie unter einer grossen Glasglocke. Irgendwie eingesperrt, irgendwie schwierig zum Schnaufen. Genau, natürlich ist die ganze Beschäftigung mit all diesen Autorinnen aus dem letzten Jahrhundert auch immer ein bisschen deprimierend, weil es denen natürlich offensichtlich allen nicht so gut ist gegangen. Aber irgendwie hat es halt trotzdem etwas extrem Tröstendes, weil sie einfach so schöne Wörter finden, um über so Zusammenhänge zu schreiben. Und ich habe letztens so mir mega viele Gedanken darüber gemacht, warum dass es manchmal so schwierig ist, sich in andere Lebensrealitäten hineinzudenken oder warum es für Leute manchmal so schwierig ist, zum Beispiel über Feminismus zu reden, weil man sich irgendwie gar nicht so hineinfühlen kann, wahrscheinlich als nicht betroffene Person. Daher mein Tipp, leset doch echt Bücher, die Frauen geschrieben haben, weil es ist wirklich offensichtlich, um was es geht. Leset doch so ein paar von diesen Büchern, dann checkt ihr wirklich von selber, um was es geht. Und natürlich hat sich viel verändert seitdem, aber die Struggles sind eigentlich immer noch mehr als die ähnlichen. Hier jetzt eben einen über die Imgert Coyne, was mir eigentlich schlussendlich davon ist in Sinn gekommen. Sie eben auch Schriftstellerin. Bis im 82 hat sie gelebt, Anfang letztes Jahrhundert geboren. Ja, mega wichtige Autorin gewesen, hat auch viel von ihren männlichen Kollegen geholfen, ihre Bücher zu schreiben. Und eben, es ist jetzt gleich ein Film im Rex über sie. Aber bevor ich jetzt über das ganze Tokotronic-Lied geredet habe, lasse ich euch noch ein bisschen hören und erzähle euch das näher.

Und das hier war Charlotte Gainsbourg mit Sylvia Sess, nochmal über Sylvia Plath. Und jetzt muss ich wirklich etwas sehr, wirklich unglaublich Peinliches eingestehen. Ja, das passiert halt einfach. Voilà, schaut. Ich habe ja vorhin gesagt, wegen der Imgard Köln, wo das Tokotronic-Lied drüber war. Aber der Film, der erscheint im Rex, ist eigentlich über Ingeborg Bachmann. Ja, es ist wie schon irgendwie same, aber natürlich auch sehr different. Aber ja, halt beide mit I und so und wichtige Autorinnen. Excuse, ich habe es verwechselt. Leset einfach am besten von beiden ein Buch. Genau, das ist das Thema, das wir jetzt gerade sind. Für die, die neu eingeschaltet haben, es geht hier gerade, es ist gerade ein Musikblog zum Thema. Autorinnen, wichtige, bis jetzt haben wir gehabt, Lieder über Clarice Lispector oder natürlich über ihre Werke. Eben eins über Imgard Köhn, diverse über Virginia Woolf, über Sylvia Plath. Und wer natürlich eigentlich auch nicht darf, fehlen, ist Jane Rees. Da habe ich letztens ja mal etwas über sie erzählt. Das ist wirklich grossartige Autorin. Jetzt ist, glaube ich, ihr Buch auch das erste Mal auf Deutsch erschienen. White Sargasso Sea heisst es. Das kann ich wirklich von Herzen empfehlen. Genau, leset doch einfach ein bisschen Bücher von diesen Frauen. Und der Einfluss von denen ist so gross, dass wirklich, da habe ich ein bisschen lachen müssen, dass sogar The Smith, den ich wirklich auch noch nie aussprechen konnte, The Smith. Auf jeden Fall die Band, der wisst welche. Die haben auch ein Lied gemacht über Virginia Woolf, also es heisst Shakespeare's Sisters. Das kommt A Room of Her Own kommt die Person vor, die Schwester von Shakespeare. Und ja, wenn man sieht, wo der Sänger von denen mittlerweile gelandet ist, dann fragt man sich, was ist da passiert? Wie konnte das passieren? Auf jeden Fall, ich hoffe, das passiert euch nicht. Wer auch beeinflusst war von der Virginia Woolf, ist ein Theaterschreiber, der heisst Edward Albee. Und der hat ein Stück geschrieben, das heisst «Who's Afraid of Virginia Woolf?». Und dort geht es nicht effektiv um Virginia Woolf, sondern es geht wiederum, wer hat Angst davor, die Realitäten des Lebens wirklich anzuschauen und entsprechend nachher auch die Konklusion daraus zu bekommen, dass wir jetzt etwas machen gegen das. Also eigentlich, wer hat Angst vor Selbstbestimmung? So. Und darüber ist ein Lied gemacht worden von Jimmy Smith. Und das hören wir jetzt. Und jetzt kommt es musikalisch, wird es jetzt wieder ein bisschen stringenter. Für die, die jetzt gedacht haben, Melissa, wirklich, echt, was ist hier los? 700 Millionen 12 Musikstile auf einmal. Das ist jetzt ein bisschen durch, jetzt wird es ein bisschen stringenter. Das war jetzt halt der thematische Block gewesen. Ja, sie mit Melissa, riesige Shoutouts gehen raus an meine Freundinnen. Ja, da diverseste Freundinnen, die irgendwelche Züge hocken. Eine steckt fest. Ganz liebe Grüße vor allem an dich, Sherry. Ich hoffe, du bist nicht zu gelangweilt. Ja, meldet euch bei mir, wenn ihr auch im Zug steckt oder euch sonst, was ihr so macht. Natürlich gerne auch schon mit Ausgehtipps. Die kommen dann in 25 Minuten. Ich bin Melissa, das ist der 6. Morgen. The most Anina and No Morning Show in town. Und das hier ist jetzt eben der Jimmy Smith mit Who's Afraid of Virginia Woolf.

Und der hier Hit war «Smog Alado» von Bacamarte und Jane Duboc. Und jetzt kommt noch mal einer in der ähnlichen musikalischen Richtung. Achtung, Portugiesisch. «Vou morar no ar» von Casa das Máquinas. Noch einer vor dem «Smog Alado» war der «Cisco Kid» von Ruben Wilson. Und dann ist in 10 Minuten schon die Ausgehtipps. Wenn ihr noch etwas habt für die, studio@rabe.ch.

0: Der Tim Green hier mit Got More Love. Und für was wir natürlich auch sehr viel Liebe haben, ist das hier.
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0: Genau, wir kommen wie immer um 9:30 zu den Ausgehtipps. First and foremost möchte ich sagen, ich habe jetzt eine Schärfe gefunden in meiner Tasche, die ich am Wochenende dabei hatte im Ausgang. Ja, The Powers of ADHD und auch Shoutout zu Adeline, muss man in diesem Moment sagen. Auf jeden Fall sieht es so aus mit dem Ausgang die Woche, dass natürlich alles läuft am Wochenende. Bevor das aber überhaupt anfängt, könnt ihr schon mal in die Cafete. Die haben dort vor Reihen Tanzbär, der Olan oder Olan, der dort aufspielt. Techno, Breaks und Dubstep, das ist ab der 11:30 und nachher wird dich durchgetanzt. Unter anderem fährt dann auch noch an diesem Donnerstag, das ließ sich sogar verbinden, das könnte man vorher machen, wäre ein neuer Film, der heisst Beccaria. Da geht es um ein kleines Dorf im Tessin und um einen 16-jährigen Mario, der sich da durch seine Jugend oder ins Erwachsensein versucht reinzufühlen mit einem bösen, autoritären Vater. Wer da mehr darüber wissen will, kann den Film vom Tessiner Regisseur Eric Bernasconi schauen, ab dem Donnerstag. In seinem Movie hat er jetzt gesagt, aber das sehe ich jetzt nicht mehr. Pardon, das müsst ihr selber nachschauen. Und was eben... Oh, jetzt hat es bei mir eine Bolle, sorry. Was auch am Donnerstag anfängt, ist eben der Film über Ingeborg Bachmann, «Jemand, der ich einmal war». Das ist Sandra Hüller, die Ingeborg Bachmann in so einem imaginären Tag in Rom verkörpert. Genau, da versucht Regina Schilling, so ein bisschen einen hybriden Film zu machen mit improvisierten Szenen, Archivmaterial und der Bachmann ihren eigenen Texten. Ein vielschichtiges Porträt sei da entstanden mit neuen, erfrischenden Perspektiven auf die Autorin. Und dann ist natürlich am Freitag «No Borders». «Do I have to say more? I don't think so.» Ah, das fährt auch schon am Donnerstag an, sehe ich da gerade. Wow, das habe ich nicht gewusst. Anywho, geht dort unbedingt her und supportet die ganze Chance. Am Samstag ist es dann so, dass auch schon durch den Tag einiges läuft. Grosse Empfehlung für einen Anlass im Bad Bonn. Terra Volume 2 ist das. Da hat es ganz viele Sachen, die aufspielen. Zuerst unten am Strand und dann da oben. Da kann man den Preis frei wählen und es ist so musikalisch sehr breit, aber es steht hier «Musik from music to dance to swim to chill. Sous les arbres.» Also von dem her, wenn ihr ein bisschen unter den Bäumen rumhängen und ein bisschen schwimmen und ein bisschen tanzen und chillen, dann ist ihr dort definitiv am richtigen Ort. Das Nachmittagsprogramm ist zuerst Brex, dann Milbel, dann Mona und dann am Abend auf der Terrasse Low Voltage und dann noch im Club 666, Aschwini und 36 Birds. Das würde ich sehr wärmstens empfehlen. Wer am Nachmittag zuerst noch ein Outfit muss gönnen, kann auf Lomi gehen im Höfli. Dort gibt es Schönes ab der 2 und nachher könnt man eben mit diesem Outfit entweder an das Terra Volume 2 oder auch am Samstagabend ins ISC als Summer Tolerance. Genau, und dann kann ich euch einfach schon sagen, meine Lieben, nächste Woche ist dann einfach auch viel Schönes. Erstens mal gibt es dann eben auch in diesem wunderbaren ISC eine Flomi, da kann man sich, glaube ich, immer noch anmelden, wenn nicht, schreibt euch gleich ein Mail, egal. Dort werde ich sicher auch noch ein bisschen Kleider verkaufen und auch noch ein bisschen Musik spielen. Das wird sicher toll, das war schon letztes Mal mega lieb. What the Flow heisst das Ganze. Das wäre dann eben nächsten Freitag und das ist diesmal sogar noch mit zu essen. Genau, und eben Musik und so weiter und so fort. Und vor allem habe ich gesehen, und ich bin wirklich completely out of the Häusli, dass der nächste Donnerstag ist einfach ein Soul-Nighter im Rössli. Rössli Neiter. Ich kann nicht mehr. Leute, das war wirklich früher mein absoluter Lieblingsausgeziehung. Ach herrje, das wird mir gerade ganz warm ums Herz. Genau, yes. Und jetzt gehen wir weiter noch mit so ein bisschen neueren Sachen. Der Anfang von diesem kleinen Bricket, den wir jetzt da gehört haben, war Astronne mit dem neuen Track «Toujours». Das ist eigentlich mal Anfang als Single rausgekommen. Und nachher war ein Track, gewesen, eben, wie ich gesagt habe, von Tim Green, der hat geheißen Got More Love. Und das hier ist die dritte, wie sagt man, Volume 3 von Paul Hillary Presents Folk Funk Trippy Troubadours. Und eben, das ist jetzt Volume 3. Das ist letztes Jahr rausgekommen. Grossartige Compilation da. Und wir hören darum noch den zweiten Trap, der heisst What Have You Seen von Stephen Why Not? Was ein Nachname, oder? Also, der heisst auch nicht echt so, aber Why Not? I mean. Ja, ihr dürft euch weiterhin gerne bei mir melden. studio@rabe.ch, wenn ihr mir irgendetwas sagen wollt. Oder noch Nachträge habt zu den Ausgetipps.

So, jetzt wird sich vielleicht die eine oder andere Person da draussen fragen, wie sind wir jetzt hier gelandet? Mama, das macht alles Sinn. Und zwar folgendermaßen: haben wir doch vorhin Astronne gelost. Astronne vielleicht auch. Musikerin mit dem Track «Toujours». Und wenn ihr ab und zu hier einschaltet, habt ihr sicher schon gehört, dass sie eine Version hat gemacht vom Talking Heads Song für das Album, also von Psycho Killer. Für das Album, ja, wenn ich natürlich den Titel vergessen, Madre. Ah, Naive Melodies, genau. Wo alles Covers von Talking Heads drauf sind. Grossartig. Kann ich euch einfach nur von Herzen empfehlen. Und darum haben wir dann da nach dem kleinen Exkursli zu Folk, Funk und Trippy Troubadours haben wir da einmal einfach Sugar on My Tongue genommen von den Talking Heads. Und die Talking Heads, die waren ja schon einfach sehr eine wichtige Band gewesen, oder immer noch natürlich, und haben sich gegründet in New York aus einer Band, die zuerst geheißen The Artistics. Und natürlich ist da vor allem der Schotte David Byrne sehr federführend gewesen mit dem Chris Frass oder Tina Weymouth. Nachher haben sie... Aha, genau. Das ist ein Liebes, wenn ich meine Notizen nicht kann lesen. Rooftop habe ich gelesen. Nein, genau. Sie haben, sie sind nachher relativ schnell einfach mega gefragt sie, weil sie den Ruf hatten, eine hölle gute Liveband zu sein und alle haben sie wollen buchen. So, sie sind auch relativ schnell zu einem Vertrag gekommen beim Seymour Stein. Und nachher haben sie ein mehr Leute noch dazu holen, nämlich zum Beispiel der Gitarrist von den Modern Lovers, der Jerry Harrison. Und nachher haben sie ihr Debütalbum rausgelassen mit Hilfe von Tony Bon Jovi, was der Cousin ist von John Bon Jovi. Das finde ich auch einen witzigen Fakt. Und die erste Single, die sie rausgegeben haben, ist «Love Goes to Building on Fire». Und nachher hat die Fangemeinde ein bisschen Angst gehabt, dass sie jetzt da so eine Kommerzialisierung sind, verfallen und jetzt irgendwie da den Ausverkauf erlebt, weil der offenbar ein bisschen poppiger ist, der Track. Aber sie haben eben auch mit dem Album Talking Heads 77 bewiesen, dass sie ihre, also ihre künstlerische Integrität bewiesen und sie sich treu geblieben. Und die Single hier, Sugar on My Tongue, die ist ganz lange gar nicht erschienen, weil das ist echt so eine Studioaufnahme gewesen, ist eben da auch auf dem Original von diesem Album nicht drauf, ist aber dann bei einer Reissue 2005 als Bonustrack drauf da worden. Darum habe ich gefunden, das passt doch einfach. Und nachher bin ich natürlich gekommen von Sugar on My Tongue von den Talking Heads zu Tyler the Creator, oder? Weil der hat ja auch ein Lied, das heisst Sugar on My Tongue, das natürlich ganz klar eine Anlehnung ist an Talking Heads Song. Und darum haben wir den neuen Track von ihm gehört, That Guy. Und er hing nachher noch Odd Future zusammen mit The Internet und mit dem Track You Know. Und jetzt lassen wir natürlich, wie könnte es anders sein, Not the Frank Ocean, bevor wir musikalisch nochmal eine kleine andere Richtung gehen. Der Track, den wir hören, heisst Siegfried. Ich bin Melissa. Das ist Rabe 95,6. In 10 Minuten der Ausblick auf die Info und dann nochmal eine Stunde einfach Musik. Und von mir irgendwelche random Infos über John Bon Jovi. Und von euch ja vielleicht ein Mail ins Studio, das wäre studio@rabe.ch, wenn ihr mir irgendetwas sagen wollt.

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0: Und hier natürlich der Track Teardrop von Massive Attack. Zusammen mit Elizabeth Fraser. Grossartige Nummern. Und wir bleiben dann auch musikalisch noch ein bisschen in dieser Richtung. Geht es aber zuerst mal zu einem anderen ganz wichtigen Thema, nämlich zum Ausblick auf das Info. Urs ist jetzt hier. Wunderschönen guten Morgen. Wie geht's?
1: Guten Morgen. Es geht gut. Und wie geht's dir?
0: Wunderbar. Tipptopp. Urs ist da, um uns zu sagen, was da passiert im Info. Ich nehme mal mehr eine Stunde. Und ich würde sagen, wir legen los, wenn das für dich gut ist. Top.
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1: Gestern hat es vor dem Staatssekretariat für Migration eine Solidaritätskundgebung gegen Abschiebungen in die Türkei gegeben. Weil die Asylpraxis hat sich verändert und von Abschiebungen betroffen sind vor allem regierungskritische AktivistInnen und auch KurdInnen. Wir sind gestern Abend vor Ort und berichten heute darüber. Und dann, obwohl es gestern geregnet hat, ist die Schweiz immer noch extrem trocken. Und wir hören das Interview mit dem Verband der Schweizer GemüseproduzentInnen, was das heisst für die Arbeit auf dem Feld und für das Gemüseregal im Laden.
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0: Ja, perfekt. Merci vielmals, der Fremdnis mehr zu hören in einer Stunde. Bis später.
1: Bis später.
0: Und euch, wie versprochen, nochmal ein Track. Musikalisch in der ähnlichen Richtung, wie wir vorhin haben angeschlagen haben. Jetzt lassen wir schnell ein paar Hits. Six Underground von Sneaker Pimps.

Ja, also ich weiss nicht, ob ihr es merkt draußen. Aber ich da hinten habe wirklich hart abgegeben in der letzten halben Stunde. Es ist wirklich ein bisschen peinlich, wenn ich mir es nicht gewohnt bin, hier direkt am Morgen anzufangen zu senden und nicht da ist ja noch die erste Stunde gemacht. Meine Energie ist wirklich schon uiuiui. Ja, ich habe stabil in der ersten halben Stunde sehr viel vorbereitet, inhaltlich. Und bin jetzt müde. Darum haben wir jetzt hier ein paar Hits gelost. Das ist natürlich La Femme d'Argent von Air. Und eine vorher, wie ich gesagt habe, Sneaker Pimps mit Six Underground. Und als nächstes hören wir dann niemand geringeres als Björk. Weil ich aus irgendeinem Grund etwas nachgelesen habe über ihr Album, das heisst Medulla. Und das hat sie aufgenommen mit einem Kollegen von ihr, so einem Valgier Sigurdsson. Und nachdem sie eineinhalb Jahre schon daran gearbeitet haben, haben sie sich dann entschieden, doch the whole way zu gehen und zu finden, wir machen jetzt das ganze Album nur mit Stimmen. Ausser ein Gong kommt vor. Das ist crazy, das habe ich nicht gewusst. Das ist ja gleich auch ein Album, das man eigentlich noch relativ gut kennt. Aber dass es im Endeffekt nachher effektiv nochmal gemacht wurde mit Stimmen, hat mich relativ erstaunt. Natürlich haben sie da diverseste MusikerInnen aus der ganzen Welt. Unter anderem auch eine Klangkünstlerin aus Japan. Nachher der Russell, der Beatboxer, der berühmt. Chör aus Iceland und aus der UK. Auf einem Track hat es sogar noch so einen Kehlkopfgesang von einer Inuit-Gruppierung. Und auch musikalisch ist das Album sehr eklektisch, hat eine sogenannte eklektische Bandbreite von Ancient Folk zu Glitch-Techno, zu Pop, zu Avantgarde. Aber eigentlich quasi ihre Wurzeln in Iceland, also Island, hört man in diversesten Tracks, was sie auf Isländisch singt. Ja, und der Toningenieur, den ich jetzt vorhin gesagt habe, der Valgeir, der hat irgendwann ist dem ein bisschen Angst und Bang geworden, weil er gedacht hat, dass der quasi die spezielle musikalische Ausrichtung von diesem Album eigentlich dann die Songs an sich völlig überblende und alle nur noch so sind, wow, crazy, nur Stimmen und gar nicht auf die Musik effektiv hören. This turned out not to be true. Natürlich ist auch das Album sehr, sehr positiv aufgenommen worden. Man hat überhaupt nicht das Gefühl gehabt, das sei jetzt ein too crazy Projekt, sondern hat echt gefunden, das ist einfach ein weiterer Punkt, der beweist die Beständigkeit von der Björk als innovative Künstlerin. Schön, warum nicht mal wieder einfach so ein älteres Album einfach durchhören? 2004 ist das erschienen. Und natürlich, wie könnte es anders sein, hören wir jetzt einen Track drauf. Ich habe extra einen gewählt, den ich finde, wo man eigentlich relativ gut hört, dass es nur Stimmen sind. Sonst hört man es darum zum Teil einfach auch gar nicht. Und dann möchte ich dann mal ein Päuseli und gönnte mir dann mal ein Käfeli, he? Würde ich sagen. Euch da weiterhin viel Spass mit dieser neuen Sendung. In diesem Moment irgendwie auch ganz liebe Grüße an Lucien.

So, und jetzt sind wir hier gelandet bei ein paar neuen, respektive neuen alten Sachen. Hier hinter gerade Dazzle mit dem Track Only You am gleichnamigen Album. Das ist natürlich nicht etwas Neues, aber ist nochmal neu rausgelassen worden. Darum kann man jetzt das wieder auf Vinyl erstehen. Das ist natürlich eine wunderbare Sache. Einen vorher. Jetzt muss ich überlegen, wie man das ausspricht. Wie ist jetzt beim Italienisch, wenn S und R C und R I ist? Skilla? Nein, Scilla? Oh, je ne sais pas. Non lo so. Sorry, aber genau, das ist einmal ab dem neuen Album von Nu Guinea, wo heisst People of the Moon. Ich schaue es dann irgendwann nach, wie man es ausspricht. Und noch einen vorher haben wir No Face gelost mit ihrem neuen Track In Between. Und einen vorher Grace Cummings mit I'm Not Crazy. Auch da ein neues Album rausgekommen, das heisst Blood Horse Ausrufezeichen. Und noch der Anfang von diesem kleinen Teil zu neuen Songs hat Skunk Nancy gemacht, wo einen neuen Track gemacht hat, der heisst Meltdown. Und die sind mir irgendwie in den Sinn gekommen, oder sie ist mir in den Sinn gekommen wegen Björk, weil ich so dachte, ja, wer ist irgendwie so ähnliche Vibe als Künstlerin irgendwie so. Nachher ist mir eben Skunk Nancy in den Sinn gekommen, dann habe ich gemerkt, dass da ein neuer Track draus ist. Das ist absolut crazy. Ja, schaut euch die Sachen an, die neuen Sachen. Und was auch absolut crazy ist und wer auch einen neuen Track draussen hat und was auch eine absolute Legende ist, ist Erika Badu. Die hat einen neuen Track rausgebracht mit «The Alchemist». Hier auch schon immer mal wieder gehört. Und der Track heisst «Witch Doctor». Ich liebe es einfach schon jetzt. Wir hören ihn natürlich schon gleich dort hin, die Viertelstunde. Wir haben noch genau 25 Minuten zusammen. Meldet euch unbedingt noch bei mir, wenn ihr mir noch irgendetwas erzählen wollt. Und sonst einfach viel Spass beim weiterhin zuhören.

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Wenn ich denke, wir bleiben so ein bisschen bei Neuem und musikalisch im gleichen Ecke. Das hier ist der Cletus Strap und der Earl Sweatshirt. Die haben zusammen ein neues Single rausgebracht, das heisst Nonchalant. Nonchalant. Ja, ich kann das Wort auch nicht so richtig sagen, aber es macht auch nichts. Ich kann das auch nicht so. Drum. Hinten nachher hören wir noch einen neuen Track. Ein Track vom Thundercat ab seinem neuen Album Distracted. Das kann ich gut. She Knows Too Much. Und der habe ich gedacht, passt doch, weil der ist bei dem Witch Doctor von der Erykah Badu ist der dabei gewesen, am Bass. Darum, genau, jetzt hier hingen nachher noch gut She Knows Too Much und dann kommen wir schon zur Hit-Viertelstunde. Schön, seid ihr immer noch dabei. The most anina-no morning show in town mit mir, Melissa. Und das ist natürlich Rabe.

Und das da hier natürlich der Amy Winehouse, wo für uns hier die IB-Viertelstunde, soll ich mal sagen, die IB-Viertelstunde. Was läuft mit mir? Sorry, jetzt schon. Aber ich muss schnell erzählen, ein lustiges. Das Kind, das ich mit ihm zusammen arbeite, letztes Mal, habe ich gefragt, was ist deine Lieblingsfarbe? Nein, hat er gesagt, gelb und schwarz. Und ich bin so gewesen, oh, könntest du vielleicht IB-Fan sein? Ja, ist egal. Auf jeden Fall, für die, die ernsthaft jetzt schon seit dem Morgen hier im Hören sind, wissen vielleicht noch, was heute Morgen das Thema war, nämlich das da hier. Genau, die Krise, so haben wir den Morgen angefangen. Und irgendwann im Verlauf dieses Morgen ist ja noch Talking Heads vorbeikommen mit Sugar on my Tongue vorgekommen. Und da habe ich noch vergessen zu sagen, dass nämlich der David Byrne, der ja die, so der Schotte, der die mitgegründet hat, der hat übrigens der hat ein Buch geschrieben über das Velofahren und er hat so eine positive Nachrichtenplattform, die heisst Reasons to be Cheerful. Also sie schauen mal, wenn ihr da wieder mal eine Krise habt, dann könnt ihr dort vorbeischauen. Und eben zum Abschluss von diesem Morgen hören wir jetzt hier einerseits die Krise von Stereo Total für nochmal das Thema aufzunehmen und dann hinten nachher noch ESG mit It's Alright, oder? Weil, ist es nicht, aber was will man, oder? Ja, es war mega schön, dass ihr dabei gewesen. Merci vielmals denen, die da noch Mails haben geschrieben. Ganz liebe Grüße an dich. Es ist eine Riesenfreude. Und an alle anderen natürlich auch. Wir hören uns nächste Woche wieder. Und jetzt in 10 Minuten, in 5 Minuten das Info. Und wir hören dann nächste Woche wieder. Tschüss zusammen, merci vielmals fürs Zuhören. Ciao. Oder wie man auf Kroatisch sagt, Bock.

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1: Das ist das Rabe Info vom Dienstag, dem 18. August. Schön seid ihr dabei. Heute mit folgenden Themen.
2: Dass das Treffen sich erlaubt, nachdem das eine Ausschaffung in die Türkei zu einer Inhaftierung führt, eine weitere Ausschaffung 2 Wochen später zu machen, das ist unglaublich. Also es gilt stark zu kritisieren.
1: Gestern fanden vor dem SEM in Waban eine Kundgebung statt. Sie richtete sich gegen Abschiebungen aus der Schweiz. Und wie wirkt sich der Hitzesommer auf die Gemüseproduktion aus?
3: Für die Gemüsegärtnerinnen bedeutet das, dass sie im Moment Tag und Nacht arbeiten und fast pausenlos bewässern.
1: Das sagt Markus Waber vom Verband Schweizer GemüseproduzentInnen. Das war der Überblick über die heutige Sendung. Am Mikrofon Ursi Grimm.
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1: Wir kommen zu den Nachrichten des Tages und blicken zuerst ins Ausland. Syrien meldet israelische Luftangriffe auf einen Militärflugplatz. Simon Keller mit den Hintergründen.
4: Israelische Kampfflugzeuge haben nach Angaben des syrischen Staatssenders Akhbaria am frühen Morgen 8-mal den Militärflugplatz Abu el-Zuhur im Nordwesten Syriens angegriffen. Das berichten SRF und Anadolu Ashansi. Laut einer militärischen Quelle und einem Anwohner hätte es keine Verletzten gegeben. Israel bestätigte die Angriffe zunächst nicht. Das israelische Militär lehnte gemäß SRF eine Stellungnahme ab. Laut Reuters äußerte sich das syrische Verteidigungsministerium nicht. Der Flugplatz in der Provinz Idlib ist laut einer von den Nachrichtenagentur AFP zitierten Sicherheitsquelle seit 2012 außer Betrieb. Derzeit werde er von Kräften des syrischen Verteidigungsministeriums geschützt.
1: Zehntausende Menschen versammelten sich gestern auf dem Trafalgar Square in London, um dem ehemaligen Cambridge-Professor Jason Arday zu gedenken.
4: Die Organisation Stand Up to Racism organisierte die Mahnwache mit Reden von Abgeordneten, FreundInnen und AktivistInnen und einer Schweigeminute. Das berichtet der britische Guardian. Einige Menschen trugen auch Plakate mit der Aufschrift «Rest in Power». Der 41-jährige Arday wurde für tot erklärt, nachdem am Freitag Rettungskräfte zu seinem Wohnsitz im Süden Londons gerufen worden waren. Er hatte gerade sein Amt als Professor für Bildungssoziologie in Cambridge niedergelegt, nachdem er wegen Plagiatsvorwürfen, die er zurückwies, sowie Unstimmigkeiten in Aussagen über seinen Werdegang und seine Leistungen in die Kritik geraten war. Einige KritikerInnen sprachen von einer medialen Hetze gegen den ehemaligen jüngsten schwarzen Cambridge-Professor.
1: In die Schweiz. Nach fast 4 Jahren Stillstand will die Schweiz ab Ende August erste Asylsuchende nach Italien zurückschicken.
4: Denn Italien hatte im Dezember 2022, kurz nach Amtsantritt von Ministerpräsidentin Giorgia Meloni, sämtliche Rückübernahmen von Asylsuchenden gestoppt. Damit verstieß das Land gegen das Dublin-Asylabkommen. Gemäß diesem können die Schweiz und andere Dublin-Staaten Asylsuchende zurückschicken, die nachweislich über Italien ins Land gelangt sind. Nach Aussagen des Staatssekretariats für Migration SEM gegenüber SRF seien die ersten Transfers von Asylsuchenden nach Italien ab Ende August vorgesehen. Es handle sich jedoch vorerst nur um Einzelfälle.
1: Die Schweizer Bevölkerung treibt weiterhin viel Sport, am liebsten in der freien Natur.
4: Das zeigen die Ergebnisse aus der Studie Sport Schweiz 2026 des Bundesamts für Sport BASPO. Wandern, Radfahren, Schwimmen, Skifahren und Joggen bleiben die beliebtesten Sportarten. Doch dieser sogenannte helvetische Fünfkampf hätte in den letzten Jahren auf Kosten von Krafttraining und Yoga an Popularität eingebüßt. Maßgeblich beeinflusst wird die Sportaktivität von sozialen Unterschieden. Insbesondere bezüglich Einkommen und Bildung ist ein deutlicher sozialer Gradient vorhanden. Je höher das Einkommen und die Bildung, desto mehr Sport wird getrieben.
1: Der Hitzesommer holt den Klimaprotest zurück.
4: Unter dem Bündnisnamen «Keine 50 Grad Celsius Sommer» fordern über 70 Organisationen aus der Zivilgesellschaft, dem Klima-, Gesundheit- und Landwirtschaftsbereich sofortige und wirksame Hitze- und Klimaschutzmaßnahmen. Darunter auch Organisationen wie SwissAid, Unia Schweiz, Unitaire oder der VCS Verkehrsclub Schweiz. Gleichzeitig rufen sie zu breiten Mobilisierungen am 19. September in der Romandie und am 25. in der Deutschschweiz auf.
1: Und jetzt nach Bern. Der Berner Bauernverband schlägt wegen Futterknappheit Alarm.
4: Die Trockenheit setze der Landwirtschaft massiv zu. Die Weiden sind vertrocknet, die Winterreserven werden bereits jetzt angebrochen. Und auf dem internationalen Markt werde das Futter knapp. Das sagt der Berner Bauernverband gegenüber der Berner Zeitung.
1: Unternehmen sollen bei der Kirchensteuer entlastet werden.
4: Die Kommission für Staatspolitik und Außenbeziehungen SAK will alle Unternehmen bei der Kirchensteuer entlasten. Damit wendet sich die SAK gegen den Antrag des Regierungsrats. Dieser möchte eine Freigrenze einführen, damit nur noch große Unternehmen Kirchensteuern bezahlen müssen. Die Einbußen für die Kirchengemeinden sind bei beiden Modellen gleich hoch. Die Partei Die Grünen des Kantons Bern lehnen eine Senkung der Kirchensteuer der juristischen Personen ab. Gleichzeitig unterstützen sie eine Öffnung des Kreises der Begünstigten für weitere private religiöse und interreligiöse Organisationen. Das teilen sie in der Medienmitteilung mit.
1: Das waren die Nachrichten des Tages. Redaktionsschluss 10.45 Uhr. Verantwortlich Simon Keller. Und jetzt zum Wetterbericht für die Stadt Bern. Heute ist es teilweise sonnig bei Temperaturen bis 27 Grad. In der Nacht auf Mittwoch sinken die Temperaturen auf 16 Grad. Tagsüber ist es wolkenlos und sonnig. Das Thermometer klettert auf 30 Grad. Am Donnerstag kommt es zeitweise zu leichten Regenschauern. Es ist bewölkt und zwischendurch sonnig. Dies bei Temperaturen von 23 Grad tagsüber und 15 Grad nachts. Auch am Freitag gibt es zwischen leichten Regenschauern Aufhellungen bei Temperaturen von maximal 22 Grad.
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1: Vor dem Staatssekretariat für Migration versammelten sich gestern Menschen für eine Solidaritätsaktion gegen Abschiebungen in die Türkei. Denn die Schweizer Asylpraxis in Bezug auf die Türkei hat sich verschärft. Es betrifft AktivistInnen, die sich in der Türkei gegen die Regierung setzten, und auch KurdInnen.
4: Mehr als 100 Personen versammelten sich gestern Mittag vor dem Staatssekretariat für Migration, SEM. Sie hielten Fahnen und Schilder in die Luft. Nein zur Abschiebung. Kein Mensch ist allein, stand drauf. Organisiert wurde diese Solidaritätsaktion von über 10 Kollektiven, darunter auch viele kurdische Organisationen.
2: Das Pangea-Kollektiv, SIKP Schweiz.
4: Konkret ging es um die Abschiebung von Bahar Yalcinkaya. Die kurdische Frau wurde vor gut 2 Wochen gewaltsam zusammen mit ihren beiden Kindern aus dem Rückkehrzentrum Oberhalden Finkeriert im Kanton Zürich in die Türkei abgeschoben. Gemäß den Aussagen ihres Anwalts befände sie sich mit ihrem 15 Monate alten Baby im Frauengefängnis in Istanbul. Ihre 5-jährige Tochter sei von ihr getrennt. Ihr Anwalt habe das SEM vor einer möglichen Festnahme und Inhaftierung bei einer Abschiebung gewarnt. Denn ihr werde Terrorpropaganda vorgeworfen. Konkret gehe es um Social Media Posts, die mit der kurdischen Frauenbewegung und der PKK solidarisierten. Eine weitere Person aus demselben Kanton sei gestern Morgen ebenso von einer Ausweisung in die Türkei betroffen gewesen.
2: dass das Säben sich erlaubt, nachdem das eine Ausschaffung in die Türkei zu einer Inhaftierung führt, eine weitere Ausschaffung 2 Wochen später zu machen, das ist unglaublich. Also das gilt es stark zu kritisieren und das steht auch gegen jegliche Menschenrechte, wenn sie es nicht im Griff haben, dass nachher die Menschen, die ausgeschafft werden, in der Türkei sofort inhaftiert werden.
4: Bei Anfragen zu einzelnen Fällen mache das SEM keine Äußerung. Grund ist Daten- und Persönlichkeitsschutz. Doch das SEM teilt mit, dass es türkische Asylgesuche gemäß geltender Asylpraxis und Rechtsprechung des Bundesverwaltungsgerichts beurteile. Aufgrund eines Entscheids des Bundesverwaltungsgerichts vor gut 2 Jahren hat sich die Asylpraxis für Asylsuchende aus der Türkei verändert. Das SEM prüfe gemäß der Rechtsprechung Einzelfälle. Und?
5: Die Schweizer Asylbehörden prüfen somit auch in jedem Einzelfall, in dem die Voraussetzungen zur Erkennung der Flüchtlingseigenschaften nicht erfüllt sind, das sogenannte Rückschiebungsverbot, das Non-Refoulement.
4: Weiter sagt das SEM auf Anfrage, dass es nach dem Vollzug einer Wegweisung grundsätzlich keine systematischen Nachkontrollen oder Evaluationen zur Situation der betroffenen Personen im Herkunftsstaat durchführe.
5: Maßgeblich für den Entscheid sind die Verhältnisse und die Risikobeurteilung zum Zeitpunkt des Asyl- bzw. Wegweisungsentscheids. Das SEM beobachtet die aktuelle Lage, einschließlich des Friedenprozesses der türkischen Regierung mit der PKK und das daraus resultierende, im Parlament verabschiedete Gesetz, aufmerksam und laufend, und passt seine Asyl- und Wegweisungspraxis gegebenenfalls fortlaufend an.
4: Die Schweizerische Flüchtlingshilfe kritisiert die Handhabung der Schweizer Behörden in Bezug auf die Türkei. Mediensprecherin Eliane Engeler.
6: Wir sind sehr besorgt, weil wir Kenntnis von mehreren Fällen haben, in denen abgewiesene Asylsuchende nach ihrer Ausschaffung in die Türkei inhaftiert wurden oder auf andere Weise unter Druck gesetzt wurden. Und das betrifft nicht nur Personen, die sich sehr stark politisch engagiert haben, sondern auch Menschen, die sich weniger stark politisch engagiert haben. Zur Asylpraxis kann man sagen, die Schweiz hat ihre Asylpraxis gegenüber türkischen Asylsuchenden in den letzten paar Jahren deutlich verschärft. Vor rund 2 Jahren hat das Bundesverwaltungsgericht die zunehmend restriktive Praxis des SEM gestützt. Das Gericht kam zum Schluss, dass Personen, gegen die in der Türkei ermittelt wurde, wegen sogenannter Präsidentenbeleidigung oder auch Terrorpropaganda, dass diese Personen nicht generell eine Verfolgung im Heimatland befürchten müssten. Das heißt, für türkische Asylsuchende wurde es damit noch schwieriger, den nötigen Nachweis zu erbringen, dass ihnen persönlich ein unfaires Strafverfahren und Verfolgung droht.
4: Engeler sagt, die aktuellen Entwicklungen würden zeigen, dass die Lage vom SEM falsch eingeschätzt werde. Denn
6: die politische Opposition in der Türkei ist seit Jahren im Visier der Regierung. Viele Menschen werden wegen angeblicher Verbindungen zur Gülen-Bewegung oder wegen ihrer kurdischen oder politischen Aktivitäten strafrechtlich verfolgt. Und viele der Strafverfahren, besonders gegen Oppositionelle, sind klar politisch motiviert. Terrorvorwürfe oder eben sogenannte Präsidentenbeleidigungen werden genutzt, um die Menschen mundtot zu machen. Und faire Prozesse sind nicht realistisch. Vielen türkischen Staatsangehörigen drohen willkürliche Haft und Misshandlung. Und sie werden teilweise auch mit neuen, weitergehenden Tatvorwürfen konfrontiert.
4: Die Menschen an der Solidaritätsaktion vor dem SEM richten sich nicht nur gegen diese verschärfte Asylpraxis und die jüngsten Ausweisungen, sondern auch gegen die Bedingungen in den Asylunterkünften und Rückführungszentren. Zugang zur Gesundheitsversorgung sei problematisch, ebenso wie die Bedingungen für Frauen und Kinder. Die gewaltsamen Ausschaffungen lösten große Angst aus, besonders bei Kindern, sagt eine der Protestierenden, Rabia Baldemir. Viele der hier Versammelten seien selbst auch Geflüchtete, sagt sie.
7: Alle Leute, alle Flüchtlinge jetzt haben Angst und das ist so ein bisschen streng für alle. Das ist so, was passiert. Jemand wissen nicht, was passiert. Und wenn sie zurückgehen, das ist, wir wissen nicht, was passiert. Das, auch, das ist auch ein Problem. Und wir weiter hier solidarisieren. Und das ist so, alle Frauen, das ist nicht allein.
4: Rabia Baldemir hofft auf eine Veränderung und kündigt weitere Proteste an, denn das Thema dürfe nicht von der Bildfläche verschwinden.
1: Ein Beitrag von Simon Keller. 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Bevor es gleich mit einem kurzen Interview zur Gemüseproduktion unter Hitze und Trockenheit weitergeht, hier etwas Musik. Oyan Berkin, Wach auf Berkin, so heißt ein Lied der türkischen Band Grup Yorum. Das Lied ist eine Hommage an den 15-jährigen Berkin Elvan, der bei den regierungskritischen Protesten rund um den Istanbuler Gezi Park im Jahr 2013 durch Polizeigewalt ums Leben kam. Er war unterwegs, um Brot zu kaufen, als eine Tränengaspetade ihn am Hinterkopf traf. Der Staat diffamierte ihn als Terroristen, während er noch monatelang im Koma lag, bis er schließlich starb.

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Weniger Ernte, mehr Aufwand. Trotz des gestrigen Regens

0: Auch das Lagergemüse, das jetzt wächst und im Herbst geerntet wird, wie Karotten oder Knollensellerie, leidet sehr stark unter dieser Hitze und auch Trockenheit. Und es ist auch da mit kleineren Kalibern und tieferen Erntemengen zu rechnen.
1: Ja, wegen der Hitze und Trockenheit braucht es dieses Jahr für die Gemüseproduktion mehr Wasser, Energie und auch Arbeitszeit. Gleichzeitig fällt die Ernte geringer aus. Was bedeutet das konkret für die Gemüseproduzentinnen?
0: Ja, für die Gemüsegärtnerinnen bedeutet das, dass sie im Moment Tag und Nacht arbeiten und fast pausenlos bewässern, damit überhaupt Schweizer Gemüse in den Läden verfügbar ist. Und das führt schlussendlich zu höheren Produktionskosten und weniger Einnahmen.
1: Die Gemüsepreise im Laden sind ja je nach Saison unterschiedlich und auch der Staat steuert mit Kontingenten Gemüseimporte. Wie könnte sich der Hitzesommer denn auf das Angebot im Laden auswirken?
0: Ja, zurzeit sieht es bei unseren Nachbarländern nicht viel anders aus als bei uns betreffend Trockenheit und Hitze. Und auch dort ist die Verfügbarkeit beschränkt. Und jetzt nach den Sommerferien wächst die Nachfrage und das heißt, dass im schlimmsten Fall es dazu führen kann, dass nicht mehr jedes Gemüse in der gewohnten Qualität und auch Menge verfügbar ist.
1: Und was fordert der Verband Schweizer Gemüseproduzenten diesbezüglich?
0: Wir fordern, dass diese erhöhten Produktionskosten von den Abnehmern übernommen werden.
1: Markus Waber haben wir gehört, er ist stellvertretender Direktor des Verbands Schweizer Gemüseproduzentinnen. 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Das war's für heute vom Rabe Info vom 18. August. Diese Sendung wird um 18 Uhr wiederholt. 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Diese Sendung gehört euch, liebe HörerInnen. 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Das nächste aktuelle Rabe-Info gibt es morgen wieder, wie immer um 11 Uhr. Zur heutigen Sendung beigetragen hat Simon Keller. Und am Mikrofon verabschiedet sich Ursi Grimm. Schön, dass ihr dabei gewesen, macht's gut und hoffentlich bis bald. Tschüss zusammen.
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1: Es kombinieren Dominik Dussek und Elvira Isenring.
0: Heute Hilfe für wen? Teil 2. Das WAF blickt auf die Aktivitäten eines Thurgauer Konzerns in Afrika.
1: Waffenhändler sind meist charmant mit großen Egos. So beschreibt sie der Autor und ehemalige südafrikanische Politiker Andrew Feinstein. Für sein Standardwerk über den globalen Waffenhandel, The Shadow World, hat er einige von ihnen persönlich getroffen. Als weitere Gemeinsamkeit nennt er fehlende Ethik und Moral. Waffenhändler seien gut vernetzt und treten sehr überzeugend auf, seien letztlich aber vor allem an Profit und Einfluss interessiert. Feinstein beschreibt sie als Akteure einer skrupellosen Schattenwelt, die eng mit Regierungen und Geheimdiensten verflochten sei. Viele dieser Eigenschaften könnte man auch Haim Taib zuschreiben, dem Gründer und Alleinbesitzer von Mitrelli. Der Waffenhandel war der Ausgangspunkt seiner Karriere. Heute ist sein Unternehmen in Bereichen tätig, die weit über Infrastrukturprojekte hinausgehen. Mitrelli agiert an der Schnittstelle von Wirtschaft, Diplomatie und Geopolitik. Es ist kaum zu sagen, wo das eine aufhört und das andere beginnt. In der letzten Folge haben wir gehört, Mitrelli plant und setzt Großprojekte in verschiedenen afrikanischen Ländern um. Aufgaben, die eigentlich in der Verantwortung des Staates liegen sollten. Viele afrikanische Regierungen verfügen jedoch nicht über die dazu benötigten finanziellen Mittel. Das ist das Einfallstor für Konzerne wie Mitrelli. Hohe Schulden, geringe Steuereinnahmen und schwieriger Zugang zu Kapital schaffen ein Umfeld, in dem private Konzerne wie Mitrelli zu unverzichtbaren Partnern werden können. Diese präsentieren sich als rundum sorglos Paket, als Entwickler, Investoren und Problemlöser und verdienen damit Millionen. Doch wie sieht die Bilanz vor Ort aus? Landraub, Drohungen, Veruntreuung öffentlicher Gelder, Geldwäsche, brachliegende Projekte. Die Vorwürfe gegen Mitrelli wiegen schwer. An verschiedenen Orten regt sich Widerstand. Betroffene organisieren sich, teilweise werden auch juristische Schritte eingeleitet. Soweit der Stand der Dinge. Und welche Rolle spielt dabei die Schweiz? Mitrelli hat hier seinen Hauptsitz. Doch die Verbindungen mit der Schweiz gehen über den Standort hinaus. Welche Risiken gehen damit einher? Welche Verantwortung leitet sich davon ab? Silva Lieberherr vom WAF-Recherche-Kollektiv ist bei uns zu Gast. Dominik hat mit ihr gesprochen. Hier die Fortsetzung des Gesprächs.
0: Du hast in der letzten Folge schon erzählt, dass Mitrelli so Komplettlösungen anbietet, also das Projekt und die Finanzierung des Projektes. Es sind auch schon so Worte gefallen wie Tochterunternehmer. Das klingt alles nach einem relativ verzweigten, komplizierten Konstrukt, wie sie bei uns in diversen Folgen schon vorgekommen sind, wenn es um große Konzerne geht. Was für eine Sorte Unternehmen ist denn Mitrelli? Was gehört da alles dazu?
2: Es gibt wie zwei Antworten auf diese Frage. Einerseits die enge Antwort, was ist Mitrelli als Konzern? Sie haben vor allem Tochterunternehmen, die irgendwas mit Infrastruktur zu tun haben, weil ihnen große Infrastrukturprojekte für afrikanische Regierungen, das ist ihr Kerngeschäft. Und da geht es eben um Elektrizität, Städtebau, Telekommunikation, Wasser und so weiter. Und da gibt es ganz viele einzelne Unternehmen, die dafür zuständig sind. Und ich bleibe da ein bisschen schwammig, weil die wechseln auch ständig. Wir haben das am Anfang der Recherche angeschaut und am Schluss wieder. Und da waren es plötzlich viel weniger Töchter. Und das ist auch typisch für solche Unternehmen, dass das halt schnell ändern kann. Die einen sind auf den Virgin Islands in der Schweiz. Das wird ziemlich rumgeschoben. Und dann die breite Antwort auf die Frage ist, das Mitrelli-Netzwerk oder das Netzwerk des Gründers und Besitzers Haim Taib. Und das ist fast interessanter. Die gehören nicht formal zum Konzern Mitrelli. Da gibt es viele Beratungsfirmen. Dann gibt es eben die Finanzierungsfirma, die eine sehr wichtige Rolle hat, Luminar Finance. Dann gibt es aber auch Unternehmen im Bereich Überwachung, Cybersicherheit, Sicherheitsdienstleistungen. Es gibt auch eine große Stiftung, die für diese philanthropischen Aktivitäten von Taib zuständig ist. Das ist ein bisschen das Bild von diesem Konzern und seinem Netzwerk.
0: Und das heißt, diesem Netzwerk zugehörigen Sicherheitsfirmen, von denen du gerade sprichst, die bieten dann auch in Staaten wie zum Beispiel jetzt Angola oder in afrikanischen Staaten Lösungen für Sicherheitstechnologie oder Überwachungstechnologie an?
2: Ja, am Anfang habe ich erzählt, wie Taib seine Karriere in Afrika als Waffenhändler begann. Wir haben keine Beweise mehr dafür gefunden, dass er jetzt noch direkt in Waffenkäufe involviert ist. Es gibt aber viele Hinweise, dass es da immer noch eine gewisse Nähe gibt. Es gibt zum Beispiel die Firma New Cognito. Die war eine Mitrelli-Tochter, ist jetzt keine Mitrelli-Tochter mehr, aber immer noch in diesem Netzwerk von Taib. Die ist in der Sicherheitstechnologie aktiv, ist eine Cybersicherheitsfirma und beliefert afrikanische Regierungen. Und vielleicht fast wichtiger ist eine Firma namens HLSI. Die gehört auch nicht direkt zu Mitrelli, aber mehrere Quellen zeigen eine Verbindung und zeigen eben, dass HLSI wie ein Verbindungsknoten zwischen der zivilen und der militärischen Aktivitäten von Mitrelli-Netzwerk ist. Konkret haben wir folgende Überlappungen gefunden. In Nigeria gab es ein großes nigerianisches Regierungsprogramm gegen Piraterie für maritime Sicherheit. Da ging es um einen Auftrag von etwa 190 Millionen Franken und der ging eben an diese Firma HSLI. Da ging es um Überwachungsausrüstung und Sicherheitshardware, Ausbildung. Und ein ehemaliger israelischer Offizier amtete bei HSLI als Entwicklungsdirektor und gleichzeitig war er auch Manager bei Mitrelli zur gleichen Zeit. Und Ähnliches sehen wir in Haiti. Da gab es einen Grenzüberwachungsvertrag zwischen HLSI und dem Wirtschaftsministerium und die Dame, die das unterzeichnet hat, diesen Vertrag über Überwachung der Grenzen und so weiter, war auch gleichzeitig Manager bei Mitrelli. Man sieht also, es sind die gleichen Personen, die gleichen Namen, aber es sind dann andere Briefköpfe, die genutzt werden, je nachdem. Und trotzdem sieht man, dass sich die Grenze zwischen ziviler Entwicklung und Sicherheitsdienstleistungen, dass die verwischt werden.
0: Und besonders philanthropisch hören Sie diese Aktivitäten auch nicht an. Das Ganze klingt also allein von den Verbindungen, die man da erst mühsam herausfinden muss, ziemlich dubios. Wir haben darüber gesprochen, dass nicht ganz klar ist, wie viel Gewinn welches Projekt genau macht, dass das schwer zu beurteilen ist. Und dann jetzt erzählst du noch, dass es ja gar nicht nur um den afrikanischen Kontinent geht, sondern auch um Haiti zum Beispiel. Was würdest du denn insgesamt sagen, sind denn die Ziele von Haim Taib mit all seinen Aktivitäten auf dem afrikanischen Kontinent und in anderen finanzschwachen Ländern?
2: Unserer Analyse nach geht es natürlich um Profit, es ist ein Unternehmen und es geht sicher auch um Philanthropie. Worum es aber auch geht, und zwar sehr explizit, ist um Einfluss und Einfluss auch im Interesse Israels. Und Taib sagt das sehr offen, er positioniert sich ganz explizit geopolitisch in seiner ganzen Arbeit und seinem Wirken. So hat er 2024 beispielsweise einen Think Tank gegründet zu israelisch-afrikanischen Beziehungen. Dieses Institut, wie Sie es nennen, definiert selbst, dass ihre Aufgabe oder ihre Mission ist, Israels diplomatische, wirtschaftliche und technologische Beziehungen zu afrikanischen Ländern zu vertiefen und Israels strategische Interessen auf dem Kontinent voranzutreiben. Taib spricht, wie gesagt, gern darüber. Der Jerusalem Post hat er erklärt beispielsweise, dass diese Zusammenarbeit ja im Interesse beider Seiten sei. Afrika profitiere, aber gleichzeitig sei es eine von Israels größten Herausforderungen. Und ich zitiere hier, die Unterstützung von afrikanischen Ländern in der UNO zu gewinnen. Also Taib sagt sehr klar, dass es ihm darum geht, mit einem großen Teil seines Wirkens auf dem Kontinent. Man kann vielleicht über Mitrelli hinaus sagen, dass das typisch ist für Israel und für Israel eine große Bedeutung hat. Die Beziehungen zu afrikanischen Staaten waren schon historisch immer von dieser Palästina-Frage natürlich bestimmt und gleichzeitig aber auch ging es um diplomatische Unterstützung, um wirtschaftliche Zusammenarbeit. Und afrikanische Regierungen hatten oft eine pragmatische Position und haben einerseits palästinensische Rechte verteidigt und haben aber andererseits auch versucht, pragmatische Beziehungen aufrechtzuerhalten und das ging eben gut über Firmen und über Geschäftsleute und deshalb wurden die auch so wichtige diplomatische Akteure. Und auch über Mitrelli hinaus kann man sagen, dass diese Kombination aus landwirtschaftlichen Investitionen und Diplomatie eben sehr typisch ist für israelische Agrarunternehmen im Speziellen. Da basieren wir uns stark auf einem Bericht der auf Landwirtschaft spezialisierten Organisation GRAIN. Die haben einen Bericht geschrieben, der heißt «Israelische Agrardiplomatie». Und der zeigt, wie diese Firmen sehr oft eng mit Militär und auch mit Sicherheitsdienstleistern und mit der politischen Elite in Israel verbunden sind. Sie nennen das einen militärisch-landwirtschaftlichen Komplex. Und wie dann die Geschäfte in der Landwirtschaft einhergehen mit dem Kauf israelischer Technologien und immer wieder auch Waffentechnologie, Überwachungstechnologie. Wir haben das noch nachverfolgt nach diesem Bericht und haben ein Inventar gemacht von mehr als 40 israelisch verknüpften Agrar-, Bewässerungs-, Ernährungssicherheitsprojekten in über 15 afrikanischen Ländern. Und man sieht diese Muster immer wieder. Das ist auch nicht nur in Afrika, sondern ein globales Muster. Man sieht solche Deals, und Grain hat das belegt, auch in Aserbaidschan, den Philippinen, Vietnam.
0: Und du hast gesagt, das ist besonders im Fall von Israel sind diese Aktivitäten so verknüpft. Aber man kennt natürlich auch die Strategie von China, die in afrikanischen Staaten sehr viel investieren, was sicher auch damit zu tun hat, dass sie dort gerne mehr Einfluss gewinnen würden. Würdest du sagen, ist diese Strategie im Bereich von internationalen Wirtschaftshilfeprojekten oder wie man das groß überschreiben will, dass es eine typische Strategie ist für reichere Staaten?
2: Dass alles miteinander verknüpft ist natürlich und dass es da immer um Macht und geopolitische Einflussnahme und Profit und so gleichzeitig geht, das ist gar nichts, das jetzt bei Israel besonders wäre, das will ich überhaupt nicht sagen. Das Besondere ist, dass Israel beispielsweise auch weniger Ressourcen hat als jetzt zum Beispiel China oder Frankreich, um eben diese Bemühungen voranzutreiben und sicher ein kompliziertes Feld vorfindet in Afrika wegen Palästina. Und diese Mischung macht eben diese Geschäftsleute besonders wichtig im Vergleich zum Außenministerium.
0: Gut, kommen wir jetzt wieder nach Frauenfeld, beziehungsweise in die Schweiz. In Frauenfeld hat Mitrele seinen Hauptsitz, wie wir in der ersten Folge gehört haben. Ein Satz steht bei euch in diesem Artikel. Das Unternehmen Mitrele profitiert vom guten Ruf der Schweiz, schreibt ihr. Inwiefern profitiert es von diesem Ruf?
2: Ja, das kommt aus einem Gespräch mit einem kritischen Journalisten in Angola, mit dem wir gearbeitet haben. Ich war auch ein bisschen erstaunt, dass die Schweiz doch immer noch einen guten Ruf hat. Und wir haben dann ein Interview gelesen, das er mit Taib geführt hat, das ist nicht veröffentlicht, wo Taib das so vorbringt: Wir sind in der Schweiz, wir müssen uns an die Regeln halten, wir können nicht irgendwas tun. Und konkret kann das Unternehmen so auch von der Schweizer Exportrisikoversicherung profitieren und das hilft diesem Finanzierungsmodell von Mitrele.
0: Diese SERF, diese Schweizerische Exportrisikoversicherung, das ist ihre Aufgabe, man hört sie schon im Namen, sich um internationale Geschäfte zu kümmern und dabei zu helfen, insbesondere anscheinend bei Projekten in Ländern, die als politisch instabil betrachtet werden. Was genau sind denn die Kriterien, damit diese SERF einem Unternehmen sozusagen ein bisschen unter die Arme greift? Offenbar tut sie auch bei der Firma eines israelischen Staatsbürgers, wo in der Schweiz nur sehr wenige Menschen für diese Firma arbeiten.
2: Sehr interessante Frage, vor allem weil das gesetzliche Ziel der SERF ist die Schaffung und Sicherung von Arbeitsplätzen in der Schweiz. Gleichzeitig gibt es aber keine Mindestanzahl von Beschäftigten. Also die SERF fördert KMUs und KMUs sind Unternehmen mit weniger als 250 Beschäftigten. Da fällt also Mitrele darunter. Es gibt auch keine Mindestanzahl von Auftragswert zum Beispiel. Und das einzige Kriterium, das es gibt, ist, dass der Schweizer Wertschöpfungsanteil in diesem versicherten Vertrag mindestens 20% betragen muss.
0: Und wer stellt diesen Wertschöpfungsanteil fest?
2: Das wissen wir auch nicht. Konkret haben wir gemäß unserer Analyse Bedenken, ob das bei Mitrele der Fall ist, weil Mitrele selbst auch immer wieder sagt, dass sie vor allem in Afrika arbeiten, vor allem Leute in Afrika beschäftigen. Transparenz ist auch ein schwieriges Thema bei SERF. Sie schieben Geschäftsgeheimnisse vor und es ist sehr schwierig, da Informationen zu kriegen.
0: Schön, dass das Wort von den KMUs, die doch das Rückgrat der Schweizer Wirtschaft bilden, kriegt da irgendwie eine ganz andere Färbung, wenn man das jetzt so hört. Wie genau sieht denn jetzt die Hilfe aus, die SERF an solche Unternehmen leistet? Gibt ihnen Geld oder wie funktioniert das?
2: Was SERF macht, ist, dass sie die finanziellen Risiken einer solchen Exporttransaktion versichern. Zum Beispiel bei großen Infrastrukturprojekten möchte also eine Firma einen Auftrag einer afrikanischen Regierung bekommen, um für Städtebau, zum Beispiel Wohnungsbau. Und dafür braucht die Regierung natürlich Kapital, damit sie die Schweizer Firma dafür überhaupt bezahlen kann. Dieses Kapital ist jetzt aber schwierig für die afrikanische Regierung zu erhalten, weil vielleicht das Risiko der Zahlungsunfähigkeit besteht oder das Risiko, dass die Regierung wechselt und das nicht mehr bezahlen will. Das heißt, die Bank, die dieser Regierung Geld geben wollen würde, braucht eine Sicherheit für diesen Kredit. Und hier kommt SERF ins Spiel. SERF versichert die Bank, die der ausländischen Regierung oder eben dem Käufer Geld leiht. Das heißt, SERF verspricht, dass sie die Bank entschädigt, wenn diese afrikanische Regierung zum Beispiel aus kommerziellen Gründen, aus politischen Gründen das nicht mehr zahlen kann. Die Garantie von SERF macht überhaupt diese Finanzierung erst möglich. Sonst würde die Bank sagen, das lohnt sich nicht, die Risiken sind zu hoch und diese Garantie ermöglicht eben diese Transaktion. Und was es auch bedeutet, ist, dass das Projekt starten kann, bevor die Regierung dieses Geld tatsächlich hat oder zahlt. Und wenn das Land am Schluss nicht zahlt, übernimmt SERF, aber das Land ist dann verschuldet bei der SERF. Das heißt also, dieses Modell führt oft zu mehr Verschuldung. Und es unterstützt natürlich eher große Industrieprojekte, es führt zu mehr Staatsverschuldung und zu einer ganz speziellen Form von Entwicklung.
0: Das heißt, das ist mal das Risiko, das für diese Staaten in Afrika zum Beispiel besteht. Wie ist denn das mit dem Risiko der Schweiz? Geht der Bund da durch diese Versicherungsleistung ein finanzielles Risiko ein? Das Geld des Bundes wird das unter Umständen eingesetzt, um Fehler von oder Misswirtschaft von Mitrelli zu kompensieren?
2: Ja, der Bund geht ein finanzielles Risiko ein, auch im Zusammenhang mit Mitrelli oder mit allen Projekten der SERF. Allerdings erst in der zweiten Reihe. Wie es funktioniert, ist also, wenn jetzt eine Regierung nicht zahlen kann, dann übernimmt natürlich die SERF und bezahlt mal die Bank und die Firma, wen auch immer sie versichert hat. Und dann versucht sie zuerst, dieses Geld zurückzukriegen von der Regierung. Manchmal ist das möglich. Wenn das nicht möglich ist, dann trägt die SERF den unmittelbaren Verlust. Also die SERF ist gesetzlich verpflichtet, so zu wirtschaften, dass sie dieses Risiko mit ihren Versicherungsprämien, den natürlich die Firmen bezahlen, ausgleichen kann. Nun ist sie aber auch eine öffentlich-rechtliche Anstalt des Bundes und der Bundesrat legt auch die maximale Volumina dieser Versicherungsverpflichtungen fest und ist auch verpflichtet, der SERF bei Bedarf marktübliche Darlehen zu gewähren. Das heißt, letztendlich ist die öffentliche Hand exponiert und wenn es jetzt so wäre, dass eine besonders risikoreiche Situation eintreten würde, dann müsste sie einspringen. Dieses Risiko wächst. Im April diesen Jahres hat der Bundesrat das maximale Volumen erhöht von 14 auf 16 Milliarden, weil die SERF das braucht, sehr aktiv ist. Und es gibt auch eine Teilrevision des SERF-Gesetzes, die jetzt ansteht. Und da geht es darum, den Zugang zur Versicherung zu beschleunigen und der SERF mehr Flexibilität zu gewähren. Gemäß unserer Analyse, und das zeigen diese Beispiele auch, kann das auch sehr gefährlich sein, weil natürlich die Prüfungen solcher Projekte bezüglich Korruption, Menschenrechte und so weiter brauchen sehr viel Ressourcen und viel Zeit. Und da ist die Frage, ob das wirklich dann noch genug berücksichtigt wird.
0: Genau das fragt man sich ja vielleicht als erstes, wenn die SERF da sozusagen da als Versicherungsgeber einspringt. Welche Möglichkeiten der Kontrolle hat sie denn bei diesen Projekten, zum Beispiel von Mitrelli, die sie da mit diesem Versicherungsversprechen unterstützt?
2: Ja, die Hebel sind vertraglicher Natur. Natürlich kann sie einfach entscheiden, wollen wir das überhaupt unterstützen, versichern oder nicht. In krassen Fällen kann sie die Zahlung verweigern, Rückzahlung einfordern, aber vor allem kann sie Umwelt- und Sozialverträglichkeitsprüfungen anordnen, Menschenrechtsprüfungen. Sie verlangt auch Antikorruptionserklärungen, das sind allerdings vor allem Selbstdeklarationen. Bei Fällen mit höherem Risiko, und dieser Mitrelli-Fall in Senegal zum Beispiel war so eines, gibt es eine vertiefte Sorgfaltsprüfung, da werden auch unabhängige Experten beauftragt, die zu machen. Aber das Problem sind diese unabhängigen Experten, weil sie verlassen sich für diese Consultants, für diese Experten halt auf den Exporteur. Also die Firma, die diese Versicherung möchte, beauftragt dann Consultants, diese Prüfungen durchzuführen. Und natürlich haben diese Beratungsfirmen ein Interesse daran, solche Aufträge wieder zu bekommen und sind darum in einem Interessenskonflikt. Dazu kommt, dass wir gesehen haben in unserer Recherche, dass die SERF ein paar Mal bezüglich Mitrelli Warnsignale verpasst hat oder ignoriert hat, das wissen wir nicht. Im Verwaltungsrat von SERF sitzt nur eine Person, der man gemäß Lebenslauf zutrauen könnte, Risiken jenseits finanzieller Risiken überhaupt zu verstehen. Und das zeigt, dass diese Art von Prüfung der Projekten, die eben übers Finanzielle hinausgeht, die kommt ziemlich zu kurz.
0: Was meinst du mit diesem Zutrauen? Weil sie welchen Hintergrund hat, diese Person?
2: Eine Person ist von gewerkschaftlicher Seite und da hoffe ich natürlich, dass diese Person das einbringt.
0: Die SERF hat auch schon Warnsignale übersehen, aber sie hat auch schon tatsächlich Projekte von Mitrelli, der sie mal Unterstützung zugesichert hat, dieses Projekt von der Liste der unterstützten Projekte gestrichen. Was ist denn der Ruf, den Mitrelli jetzt bei der SERF genießt? Kann man das sagen?
2: Das können wir leider nicht sagen, das wüsste ich natürlich gerne. Das ist so, das Projekt in Senegal, dieses landwirtschaftliche Großprojekt, war auf der Liste der versicherten Projekte bei der SERF und wurde dann da gestrichen. Wir gehen davon aus, dass dies geschah, weil Senegals Risikoprofil sich verändert hat. Das hat sich verschlechtert. Senegal ist in einer großen Schuldenkrise. Die jetzige Regierung hat eine große versteckte Schuldenlast der Vorgängerregierung aufgedeckt. Das heißt, das hat mit einem Schlag die Einschätzung geändert. SERF hat auch ihre Einschätzung geändert. Möglicherweise ist das der Grund für die Streichung des Mitrelli-Projekts. SERF hat das aber nicht bestätigt. Und SERF versichert Mitrelli weiterhin, im Moment in einem Umfang von 168 Millionen Franken, in Senegal auch und Angola. Und während dieser ganzen Recherche haben wir versucht herauszufinden, es ist uns aber nicht gelungen, inwiefern SERF diese ganze Unternehmensgeschichte, aber auch das ganze Netzwerk von Mitrelli, die Korruptionsvorwürfe, die laufenden Verfahren, dieses Projekt in Angola beispielsweise, inwiefern sie das geprüft haben, zu was für einem Schluss sie kamen, was da für

0: schon beaufsichtigt vom Bundesrat. Der Bund hat auch Möglichkeiten, sie selbst zur Verantwortung zu ziehen, falls sie ihre Sorgfaltsprüfung als unzureichend anschauen. Der Bundesrat kann zum Beispiel Überprüfungen fordern, Korrekturmaßnahmen fordern, dann die eidgenössische Finanzkontrolle kann die Leistung der SERF untersuchen. Aber rechtliche Schritte gegen Verwaltungsrat oder Geschäftsleitungsmitglieder geht nur, wenn es eine Pflichtverletzung mit einem nachweisbaren finanziellen Schaden gibt. Die Hürden für so eine erfolgreiche Schadenersatzklage sind sehr, sehr hoch. Mangelhafte Sorgfaltsprüfung jetzt bezüglich Menschenrechte und so weiter würde eher zu politischen Konsequenzen führen.
1: Jetzt vielleicht zum Schluss, nachdem wir da viel gehört haben darüber, wie Mitrelli funktioniert, ist denn so ein Konstrukt wie Mitrelli mit diesen Finanzleistungen, mit diesen Verbindungen zu Überwachungstechnologiekonzernen in alle möglichen Bereiche, ist das repräsentativ für einen Teil von Unternehmen, die jetzt so Projekte, die im weiteren Sinn unter Entwicklungshilfe laufen, betreiben in Afrika und anderswo?
0: Ich glaube, es ist beides. Mitrelli ist ein spezieller Konzern, er ist damit sicher nicht alleine, aber es gibt schon Dinge, die sehr speziell sind. Zum Beispiel diese Finanzierung, die sie gleich mitliefern und nicht nur indirekt, sondern auch direkt mit ihren eigenen Finanzierungsinstituten. Andere Dinge sind sehr typisch. Diese großen Konzernstrukturen mit wechselnden Tochterfirmen in Steuerparadiesen, wo man nicht so genau weiß, welche Tochterfirma für was ist. Der Fakt, dass es nicht nur in Anführungszeichen um Profit geht, sondern auch um Macht, um Einflussnahme, um geopolitische Fragen, das ist sicher typisch. Und auch die Zusammenarbeit und die Nähe natürlich zu Eliten vor Ort und in den Herkunftsländern. Etwas anderes, das typisch ist, denke ich, sind diese großen Entwicklungsversprechen. Also, dass sie nicht nur sagen, ja, wir machen halt Business, sondern wir machen das, um Afrika zu entwickeln, um Afrika weiterzubringen und so weiter. Das ist sehr typisch. Und etwas, was immer wieder kommt, was diese Konzerne alle sagen und was sich bestenfalls als leere Versprechen erweist, wenn es nicht eben Enteignung zum Beispiel der Leute bedeutet oder Drohungen, nicht bezahlte Rechnungen und so weiter. Das ist auch, um auf die SERF zurückzukommen, ein Problem der SERF, weil natürlich fördert sie vor allem solche konzerngetriebene Entwicklungsprojekte, die am Schluss nicht funktionieren, weil sie halt schon so designt sind, dass es um Geld geht, dass es um Abschöpfung geht. Das war für uns auch sehr interessant zu sehen, dass gerade diese Fragen vor Ort sehr heftig diskutiert wurden. Wir haben eng zusammengearbeitet mit Leuten vor Ort in Senegal, in Angola. Da ging es immer wieder um diese Frage, was ist das für eine Entwicklung, wer profitiert davon?
1: Und könntest du vielleicht noch sagen, wie könnte denn ein Gegenmodell aussehen, dass Landwirtschaft in zum Beispiel Angola, in Senegal und so weiter tatsächlich helfen würde?
0: Ich glaube, da bräuchte es Änderungen in ganz vielen Bereichen. Einerseits komme ich wieder auf diese Finanzierung zurück. Natürlich braucht es Geld, es braucht Ressourcen und es bräuchte ein System, in dem für gute Projekte, die eben von den Leuten kommen, genügend Geld da ist. Es müssten öffentliche Finanzierungen sein, solidarische, gemeinschaftliche Finanzierungen, sodass es eben nicht schon von Anfang an so designt ist, dass am Schluss eine Bank, ein Konzern den Gewinn abschöpft und das auch Gewinn geben muss. Da gibt es Ideen, da gibt es Initiativen. Und das Zweite ist natürlich die Landwirtschaft selbst, wo so viele so gescheiterte Großprojekte eben schon gezeigt haben, dass das nicht funktioniert, diese kapitalistische Landwirtschaft, diese Kommerzialisierung mit Pestiziden, mit Konzernen und so weiter. Und die Lösung in der Landwirtschaft ist Agrarökologie. Da gibt es wahnsinnig gute Techniken, die Leute wenden das schon an, tauschen sich aus, das funktioniert. Und da gibt es auf diesem ganzen Kontinent so viele, so gute Initiativen.
2: Arme Länder brauchen keine Almosen, sie brauchen Gerechtigkeit. Das ist ein Satz des Politökonomen, Autors und Professors Jason Hickel. Er forscht zu globaler Ungleichheit, ökologischer Ökonomie und nachhaltigen Wirtschaftsmodellen. Für Hickel braucht es keine wohltätigen Gesten, sondern strukturelle Veränderungen, um globale wirtschaftliche Gerechtigkeit herzustellen. Dazu gehört an erster Stelle ein Schuldenerlass. Die Abschreibung der unbezahlbaren, historisch gewachsenen Schulden der Länder des globalen Südens. Dazu gehören auch faire Löhne und fairer Handel, etwa durch einen globalen Mindestlohn und das Recht armer Länder, ihre eigenen Industrien mit Zöllen und Subventionen zu schützen, so wie es die reichen Länder selbst über Jahrhunderte hinweg getan haben und immer noch tun. Und dazu gehört Steuergerechtigkeit.

0: Steueroasen abschaffen, illegale Kapitalflüsse stoppen, globale Mindeststeuersätze für Unternehmen durchsetzen. Die 2024 eingeführte OECD-Mindeststeuer von 15% greift viel zu kurz. All das würde einen Konzern wie Mitrelli als vermeintlich unverzichtbaren Partner überflüssig machen. Wenn vor allem ein Konzern aus dem globalen Norden von sogenannten Entwicklungsprojekten profitiert und diese vor Ort in erster Linie soziale und ökologische Katastrophen verursachen, läuft die Entwicklung definitiv in die falsche Richtung. Die Schweiz könnte im Sinne ihres guten Rufs, den sie offenbar noch immer genießt, mehr Verantwortung übernehmen. Dass sie das nicht freiwillig tut, liegt nahe. Umso wichtiger ist es, dass Medien wie das WAF-Recherchekollektiv genauer hinschauen und, wie in diesem Fall, mehr Transparenz einfordern. Und dann muss nur noch daran gearbeitet werden, dass solche Geschichten und Forderungen auch wirklich Konsequenzen haben.
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0: Olli Phone. Hallo und herzlich willkommen, ihr da draußen an den Empfangsgeräten, zu einer weiteren Stunde Polyphone, der Sendung, die die Welt vom Kopf auf die Füße stellt. Und dieses Mal waren wir auf der Buchmesse in Bremgarten. Bremgarten? Unser? Nein, Bremgarten im Aargau. Das durfte ich vor einem halben Jahr auch einem der Veranstalter des Myzeliums in Leipzig erklären. Doch das war eine andere Polyphonsendung. Im Kuzep in Bremgarten, in dieser Idylle mit Burgumfriedung, weit draußen in der Aargauer Faltenlandschaft, trafen sich Anfang August Verlage, Aktivistas, Künstlis und an sich Partizipierende und verwandelten selbiges, also das Kuzep, in einen wild wuselnden Schwarm. Und natürlich auch mit Musik und vielen Vorträgen, wobei es mir gelang, einige davon für euch einzufangen. So mehr oder weniger. Einer der leider eher wenigen, weil das Gerätli ausstieg, war der Vortrag über Prosphygika. Hier jedenfalls kurz vorgestellt von zwei jungen Frauen, die dort zu unterschiedlichen Zeiten unterschiedlich lange waren.
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0: Nur einige zu nennen. In ihrem Vortrag zu Prosphygica erklärten sie auch, wie die Gemeinschaft mit Taten umgeht. Also dass erst oft lang versucht wird, eine Einigung, einen Frieden zu finden, bevor es gegebenenfalls einen Ausschluss geht. Dass sie natürlich auch aufgrund der Nachfrage eine Art Rehab eingerichtet haben, also Wohnungen, in denen Drogensüchtige eine begleitete Entziehung machen können, getragen von der Gemeinschaft. Und nochmal kurz. Die Prosphygica, das ist griechisch für Flüchtlingsbauten, an der Alexandra-Salle in Athen, die sind ein historischer 1933 im Bauhausstil errichteter Gebäudekomplex. Heute beherbergen die 8 Wohnblocks Europas größtes besetztes und selbstorganisiertes Wohn- und Sozialprojekt mit über 400 Menschen, das aktuell von staatlichen Räumungsplänen bedroht wird. Bereits 2004 gelang es, den Bau von Stadien für die Olympischen Spiele in Prosphygica zu verhindern. Doch die Gemeinschaft des besetzten Prosphygica steht immer noch stark unter Druck. Lustigerweise mit Hilfe eines europäischen Sanierungsfonds möchte die rechte Athener Stadtregierung die Menschen aus dem Quartier vertreiben. Allerdings konnte, mithilfe 2 Hungerstreiks, ein einstweiliger Stopp der Räumungspläne erzwungen werden. Aber eben, einstweilig. Internationalistische Hilfe ist sehr willkommen. Unter saveprosphygica.gr könnt ihr euch anmelden und findet Aktuelles und mehr Hintergründiges. Apropos hintergründig. Im QZIP las auch die in Wien lebende Julia Basenga aus ihrem Buch Schuhfabrik bleibt. Geschrieben aus Sicht von zum Beispiel auch Püppi, die von sich sagt, sie könne nicht Gitarristin sein.
3: Nein, für eine Gitarristin ist mein Rhythmusgefühl einfach nicht beschissen genug. Warf Tom ein. Red mit deinen Eltern. Vielleicht gibt's ein Jugendzentrum. Vielleicht findest du dort Leute und dann könnt ihr in eurem Keller proben. Oder gibt's vielleicht eine Musikschule oder so? Ja, schon. Häng einen Zettel auf und lass dich nicht entmutigen, wenn es eine Weile dauert, bis du passende Leute findest. Bleib dran. Fangt einfach mal an mit Coverversionen oder jammt einfach. Es wird am Anfang scheiße klingen, aber das ist normal. Das wird besser, versprochen. In 2 Jahren kommst du nach Wien. Da hast du dann schon Banderfahrung und findest viel leichter Anschluss. Komm in die Schuhfabrik. Was ist denn das? Ein autonomes Kulturzentrum mit Bühne, Proberäumen und. Boah, das klingt geil. Die Leute, die dort abhängen und aktiv sind, haben den Spitznamen Schuhe. Ich bin auch ein Schuh. Sag, was für ein Instrument ist denn besonders gefragt? Schlagzeug, sagten Klautsch und Tom unisono und alle lachten. Ja, das Drama. Pippi dachte nach, Schlagzeug wäre schon geil. Na siehst du, kannst ja auch Unterricht nehmen, wenn du magst. Glaubst du, deine Eltern würden das finanzieren? Ich kann sie ja mal fragen. Vielleicht könnt ihr sogar mal nach Wien kommen und in der Schuhfabrik spielen und übernachten. Jetzt war Pippi voll auf begeistert. Die beiden tauschten Nummern aus und gelobten, in Kontakt zu bleiben. Und auch Tom lächelte verkatert. In dem Moment läutete es an der Tür. Erwartest du wen? Vielleicht ist es ja Klaus. Tom war immer noch in Unterhosen. Er öffnete die Tür. Guten Tag, Polizei. Können wir reinkommen? Erstes Kapitel. warte mal. Ja, also wir folgen jetzt mal der Klautsch in die Schuhfabrik, okay? Jetzt haben wir die Klautsch schon ein bisschen kennengelernt. Und das Kapitel heißt Händel-Punks. Jetzt muss man dazu sagen, Händel ist Bulli. Ja? Das fängt damit an, dass die Klautsch sagt, Herrst, was habe ich gesagt, außer mit dem Händel? Also, hör zu, hör zu. Was habe ich gesagt? Üsse mit dem Bulle. Kommt das halbwegs hin? Okay. Klaus scheuchte das Tier mit einem Geschirrtuch Richtung Tür. Das Huhn flatterte aufgeregt durch den Raum und landete auf einem Tisch. Was auf den Tisch kommt, wird gegessen, drohte Klaus. Gestresst die Minerva nicht. Dösi fing die Henne mit geübtem Griff ein und trug sie beruhigende Worte murmelnd vor die Tür. Mit seinem roten Iro und den roten Aschenbechern in den Ohrtunneln sieht Dösi selber ein bisschen wie ein Händel aus, dachte Klautsch. Es war Freitag und ein sonniger Frühsommernachmittag und die Punks in der Küche der Schuhfabrik waren gerade mit Saubermachen beschäftigt, als Dösi und Jesse mit dem Bus vorfuhren, um ihren Most vorbeizubringen. Jetzt rauchte Dösi erst einmal eine mit Klautsch. Warum nimmst du das Händel überhaupt mit in die Schuhfabrik? Die haben wir erst seit ein paar Tagen und die anderen Hühner mobben sie ur. Hier passiert dir nichts. Minerva hatte sich etwas beruhigt und trank jetzt aus der Wasserschüssel für die Hunde. Kiwis Hund Langosch war neugierig geworden und wollte nach Hundeart Minervas Hinterteil beschnüffeln, um sie kennenzulernen, bekam aber sofort eins mit dem Schnabel auf die Schnauze. Langosch schaute auf und verzog sich ängstlich winselnd mit eingezogenem Schwanz zu seinem Besitzer, einem kleinen, drahtigen Punk mit grünem Schopf, der gerade die Tische und Bierbänke abwischte. Kiwi legte kurz den Fetzen hin, beugte sich zu Langosch runter und kraulte ihn tröstlich. Er und die anderen freuten sich schon auf das Meer-Sau-Konzert später am Abend. Sie hatten sie noch nie live gesehen. Aber vorher gab es noch viel zu tun. Inzwischen pickte Minerva an ein paar Chick-Stummeln, also Ziegestummeln, begriff aber sehr schnell, dass sie ungenießbar waren und ging lieber auf die Wiese der Open-Air-Bühne. Die Roadies waren dort gerade mit Reparaturen beschäftigt und ließen sich von Minerva nicht stören. War was am Schuhplenum am Freitag? Ich war ja nicht dabei, fragte Klautsch Kiwi, während sie putzten. Naja, die Gaff hat sich anscheinend gespalten. Die was? Die Gruppe anarchistischer FußgängerInnen. Was ist mit denen? Naja, also das Statut der GAF besagt, dass Mensch immer bei Rot die Straße überqueren muss und dabei die Internationale zu grölen hat. Ja, ist das, die sind das? Ich dachte, das ist ein Satireprojekt. Kiwi leerte den Kübel aus und füllte frisches Wasser ein, während Klautsch das saubere Geschirr einräumte. Ich glaube, das war es ursprünglich eh, aber irgendwie ist das aus dem Ruder gelaufen. Jedenfalls haben sich Emil und Jesse ur darüber gestritten, ob man das wirklich bei jeder fucking roten Ampel machen muss oder nur, wenn es am Weg liegt. Es gab keinen Konsens, ergo Spaltung in Forum anarchistischer FußgängerInnen, also FAF und GAF. Dann fand sich kein Konsens zu der Frage, ob es grundsätzlich zulässig sei, auch bei Grün die Straße zu überqueren, wenn es sich so ergibt. Und darum gibt es jetzt noch die FRAF, die Fraktion anarchistischer FußgängerInnen. Alter, genau, hast nicht viel verpasst. Ja, also es tun sie jetzt noch ein paar Sachen, ich überspringe jetzt ein bisschen was. Der Dösi, den haben wir jetzt noch am Radar mit dem Huhn, ja? Der hat jetzt den Most vorbeigebracht. Und inzwischen hat der Dösi seinen Bus zu Dimitri in die Werkstatt gebracht. Dort roch es nach Maschinenöl, Benzin, Zigarettenrauch, Schweiß und Autoreifen. Und durch die alten Fenster des Gründerzeitbaus schien die Sonne herein. Staubflankerln tanzten in den Sonnenstrahlen. Im Keller unter der Werkstatt befanden sich Proberäume und man hörte jemanden Schlagzeug üben. Als Dösi reinkam, schweißte Dimitri gerade an einer gigantischen Metallskulptur aus Altmetall. Sie sollte einmal eine Art Maschinenwesen darstellen, irgendwas zwischen Panzer und Dinosaurier. Dazu recycelte er Zahnräder, Auto- und Motorradschrott, Stahlträger, Rohre, Werkzeuge, große Stahlmuttern, Schrauben und was er sonst noch fand. Er war so versunken in seiner Arbeit, dass er Dösi zuerst nicht bemerkte. Und Dösi hatte keine Eile und wollte ihn nicht stören. Er öffnete sich ein Dosenbier aus seinem Rucksack und schlenderte durch die Halle, um Dimitris fertige Werkstücke anzuschauen. Da war zum Beispiel ein Leopard aus Metall und Tierknochen. Dösi bewunderte die Eleganz, die Dimitri der Statue eingehaucht hatte. Der Kopf bestand aus einem Tierschädel, aus den Augenhöhlen blickten ihn Kupfermuttern an. Die Rippen waren aus Bandstahl. Außerdem standen reparaturbedürftige Stühle, halbfertige Gitter und sonstige Werkstücke herum. Irgendwann unterbrach Dimitri sein Tun, nahm die Schweißerbrille ab und bemerkte Dösi. Servus, Dimitri. Hallo, bringst du den Wagen? Ja, genau. Ich muss bald das Bickerl, also die Plakette, neu machen lassen und da sind ein paar Sachen zu schweißen. Kannst du mal drüber schauen und mir sagen, was zu machen ist und was du dafür willst? Klar. Aber du weißt, ohne Arbeitsgrube oder Hebebühne bin ich eingeschränkt. Sag, hast du noch ein Bier in dem Rucksack? Schweißen macht durstig. Dösi reichte ihm eine Dose und Dimitri genoss das Bier sichtlich. Dösi deutete auf die Riesenskulptur. Schaut schon echt gut aus, du kommst ja gut voran, aber wie kriegst du das durch das Tor, wenn's fertig ist? Das wiegt ja sicher eine Tonne. Ah, das schaffen wir schon. Zur Not frage ich meinen Haberer-Kumpel. Der hat eine Baufirma und dann machen wir das mit dem Kran durchs Dach. Der schuldet mir noch was vom Haus bauen, kein Problem. Na dann. Ich lass dich mal weiterwerken. Ciao dabei. Passt. Komm in so 2 Stunden wieder vorbei. Bis dann. Er wandte sich wieder seiner Skulptur zu und Dösi trat ins Freie. Er blickte sich um, aber Minerva war nirgendwo zu sehen. Er schaute zu den Hochbeeten der Wohngruppe. Dort wurde Gemüse fürs Abendessen geerntet. Hast du meinen Huhn gesehen? Nein, aber wenn du eine Laufente gegen die Schnecken hast, dann immer her damit. Leider nicht. Aber bei uns am Vierkanthof gibt es gerade ziemlich viele Tigerschnägel. Soll ich nächstes Mal welche mitbringen? Die fressen nämlich die Gelege. Das wäre lieb. Passt, mach ich. Dösi suchte weiter. Im Wohngebäude war Minerva nicht. Die Tür zu den Proberäumen war versperrt, also konnte sie dort auch nicht sein. Er überlegte schon, ob er Kiwi fragen sollte, ob Langosch ihre Fährte aufnehmen könnte, aber er bezweifelte, dass Langosch das Huhn auch wirklich finden wollte. Er ging wieder Richtung ehemalige Betriebsküche, wo Glautsch, Kiwi und Jesse werkten. Da bemerkte er, dass die Tür zum ehemaligen Büro des Warenausgangstags offen stand. Er hörte Musik und das charakteristische Surren einer Tätowiermaschine. Offenbar hatte Schau

0: du hier irgendwo meinen Huhn gesehen? So eine rotbraune Legehenne?
1: Ja, genau.
0: Die wirklich furchtbar neugierig ist und alles zuscheißt. Und am liebsten auf liegenden Menschen, die gerade tätowiert werden, herumläuft. Nein, hab ich nicht.
1: Er schmunzelte spitzbübisch und er zeigt ihm grinsend den Finger.
0: Fragt mal die Künstler!
1: Unweit der Werkstatt stand die Kunstfabrik. Ein Gebäude, in dem die Kunstschaffenden residierten. Die Tür stand offen und Dösi trat ein. In der Halle waren einige Frauen damit beschäftigt, eine Ausstellung vorzubereiten. Auf einem abgeranzten Sofa lag ein junger Typ mit langen Dreads und schlief. Am Boden neben ihm döste ein Hund. Dösi blickte herum. Kein Huhn zu sehen. In der Mitte der Halle stand eine Installation und die Künstlerin war gerade dabei zu testen, ob sie funktionierte. In einer circa 1x2 Meter großen und 1,5 Meter hohen Glasvitrine befand sich ein Vibrator, der auf einem Gestell mit einem Mechanismus montiert war und so umgebaut war, dass er statt mit Batterien mit einem Netzteil betrieben werden konnte. Unweit davon befand sich eine künstliche Vagina, die ebenfalls auf einem Gestell befestigt war. Darüber befand sich eine Art Seifenspender. Alles war sichtbar verkabelt. Die Künstlerin betätigte einen Schalter. LEDs blinkten. Die Gummimuschi begann rhythmische Bewegungen zu machen. Der Vibrator drang in sie ein und aus dem Spender tropfte Gleitmittel drauf. Das Surren der Maschinen vermischte sich mit einem verstörenden rhythmischen Schmatzgeräusch. Auf einer Plakette stand der Titel des Kunstwerks: The Unstoppable Sex Machine.
0: Hast du zufällig meine Händel gesehen?
1: Fragte Döse die Künstlerin.
0: Ja, da ist vorhin eines vorbeigekommen. Das hat ein Ei gelegt. Ich glaube, es ist aufgegangen in einen Gemeinschaftsraum. Magst du das Ei haben?
1: Kannst du gern behalten, wenn du magst.
0: Danke.
1: Die Künstlerin betrachtete das Ei nachdenklich. Dann huschte ein Lächeln über ihr Gesicht.
0: Sie hatte eine Idee.
1: Döse nahm die Treppe. Und da hörte er schon aufgebrachtes Geschimpfe und Gegacker. Minerva flatterte ihm entgegen und er fing sie ein.
0: Ich drehe dem Scheißvieh den Hals um!
1: Schritte polterten die Treppe herunter und dann stand ein zorniger Künstler mit wallendem Gewand vor Döse und seinem Huhn.
0: Ist das dein Vogel?
1: Ja, wieso?
0: Nimm das Vieh gefälligst an die Leine! Wir hatten gerade echt was Feines aufgelegt. Und dann flattert das Scheißhuhn auf den Tisch und weht alles runter.
2: In meinen Augen hat Julia hier mit uns und mit Hilfe des Händels einen schönen Rundgang durch die Schuhfabrik unternommen. Weiteres findet ihr bei der Buchhändlerin eures Vertrauens im Netz oder in der Borke, der anarchistischen Bibliothek mit Infoladen in der Reitschule Bern. Julia Bassinger, Schuhfabrik bleibt, knapp 300 Seiten vom Glitzer und Grind Verlag Wien. Den nächsten Vortrag könnte ich mit einem Filmzitat beginnen. Es gäbe tausende Varianten. Fast in jedem halbgaren Gangster- oder Politthriller gibt es die Stelle »Sage nichts«. Warum nicht, beleuchtet das Buch über Polizeiverhörtaktiken vom Projekt Invasions.
3: Zack, zack, zack. Okay, hallo zusammen. Ich werde jetzt dieses Buch vorstellen. Das heißt, wie die Polizei verhört und wie wir uns dagegen verteidigen können. Vielleicht zuerst ein paar logistische Punkte. Deutsch ist nicht meine Hauptsprache und Hochdeutsch noch weniger. Darum, ihr könnt gerne jederzeit mich unterbrechen, wenn das nicht klar ist oder nicht deutlich war. Oder auch gerne jederzeit, wenn ihr Fragen habt. Wie schon gesagt, ich habe einen Vorstellungsplan, aber der ist gar nicht so wichtig, weil ich habe Infos, die ich euch weitergeben will. Es macht viel mehr Sinn, weil wenn das der Fokus ist, also wenn ihr Fragen habt oder wenn ihr in den Inhaltsverzeichnis seht, ah, okay, hier, über das wurde nicht geredet, das würde mich interessieren, dass ihr dann euch wie mich jederzeit unterbrecht und wir Fokus auf diese Thematik geben, die euch interessieren. Die Bücher, die sind gegen Spende erhältlich auf dem Tisch in der Büchermesse. Wahrscheinlich geht der Tisch aber recht schnell fort nach dem Vortrag. Also es gibt dann eine knappe Zeit, um sie noch zu haben. Aber sie sind auch als PDF auf dem Internet freigestellt und sie können per E-Mail bestellt werden. Es sind Infos, die es jetzt mittlerweile auf ganz verschiedene Sprachen gibt. Es gibt das Buch auf Deutsch, auf Französisch, auf Englisch, Spanisch,

0: Italienisch und weitere Sprachen. Eben PDFs sind alle auf die Website erhältlich, die hier gedruckt ist. Die Infos fokussieren sich wirklich hauptsächlich mit die Frage, wie die Polizei arbeitet. Also das ist so im Buch, aber es wird auch so sein in der Vorstellung, die ich mache, dass am meisten werde ich die Perspektive von der Polizei haben und erkläre, wie die Polizei arbeitet und wie sie sich eben Sachen üben, Sachen organisieren. Und die Idee dazu war, dass es von dieser Perspektive aus am einfachsten ist, zu verstehen, warum die Aussageverweigerung die beste Verteidigungsstrategie ist in einem Verhör. Also wenn wir wirklich verstehen, wie die Polizei üben und lernen, Verhöre zu machen, dann ist es auch viel intuitiver und einfacher zu verstehen, okay, warum diese eine Strategie, also die Aussageverweigerungsstrategie, die beste Hilfe ist. Der Inhalt kommt mehrheitlich aus drei so Hauptquellen. Die größte Quelle sind eigene Polizeischriften, also wirklich die Akademieübungen, Bücher, die sie haben, um eben Verhör zu lernen. Zweite Quellen sind Prozesserfahrungen, die die Menschen gemacht haben, die das Buch geschrieben haben. Und dritte Quelle sind Erfahrungsberichte von weiteren Prozessen, also Verfahren, die irgendwann veröffentlicht wurden und wo auch die Verhörprotokolle dann veröffentlicht wurden, wo es sichtbar wurde, wie die Verhöre gemacht wurden und eben was funktioniert hat, was nicht. Genau. Es ist kein, das ganze Buch und auch was ich jetzt sagen werde, ist kein juristischer Guide. Es ist auch nicht spezifisch über die Schweiz orientiert, sondern allgemein. Es geht wirklich um die Verhörstrategien, die gelernt werden. Und heute ist es so, dass wie die meisten Polizeieinheiten von einem Großteil der Welt so ein bisschen der gleiche Hauptkern lernt von den Verhörstrategien und diese dann anpasst an der juristische Rahmen von dem Land. Das sind oft so kleine Anpassungen an, wie ab wann darf eine verhörte Person Anwältinnen sehen, ab wann darf eine verhörte Person die Akte sehen, so, ja, wie lange dürfen die Cops eine verhörte Person im Gewahrsamnamen behalten, so kleine Sachen. Genau, aber alles, was so wirklich so juristische Sachen angeht, ich glaube, das meiste weiß ich auch gar nicht. Also das macht dann viel mehr Sinn, wirklich auf lokale Antriebsstrukturen zu gehen. Okay, um den Rahmen von einem Verhör zu verstehen, mache ich oft so dieses kleine Schema, um zu erklären, so wo, an welcher Stelle von dem ganzen Justizsystem das Verhör lokalisiert ist, und zwar bei den Cops. Die Cops aber, das ist so ein bisschen wie wirklich das, ich bin nicht sicher, ob der Ausdruck komplett stimmt, aber so Fußvolk vom Justizsystem, also wirklich die unterste Stufe in der Hierarchie von dem Justizsystem. Und ihre Arbeit ist, Informationen zu sammeln, die sie dann in die Ermittlungsakte hineintun. Also es geht wirklich um Informationen zusammen, diese in die Akte hineinzutun. Und wenn sie das Gefühl haben, dass sie jetzt entweder genug haben, um dass ein Prozess stattfindet, oder dass sie keine Ressourcen mehr für diesen Fall haben, Zeit- oder Geldressourcen, dann geben sie die Akte weiter an die Staatsanwaltschaft. Und die Staatsanwaltschaft schaut in die Akte hinein und entscheidet, ob es genügend Infos gibt, also Informationen gibt, um ein Urteil zu fällen. Also um das ein oder eine Richterin sagt, schuldig oder unschuldig. Und wenn es nicht genug Informationen hat, dann schmeißen sie es fort entweder, also und dann gibt es keinen Prozess. Oder aber sie schicken es wieder zurück zu den Cops und mit der Botschaft, okay, es hat nicht genug Informationen, macht eure Arbeit besser. Aber es kann auch sein, dass sie die Ermittlungsakte zurückschicken und spezifische Infos fragen, zum Beispiel, okay, wir möchten mehr Infos, ermittelt mehr über diese Person, diesen Ort, diese Struktur, entweder für die gleiche Ermittlung oder für andere Ermittlungen, die auch am Laufen sind. Und wenn die Staatsanwaltschaft das Gefühl hat, okay, es hat genug Informationen hier, jetzt kann es so einen Prozess geben, dann geben sie die Infos weiter zu den Richterin, die dann anhand von Informationen entschieden werden, was ist das Urteil. Und das heißt, dass hier juristisch entschieden wird, welche Informationen wird zu einem juristischen Beweis geändert. Genau, und das mit diesem Schema ist gut im Kopf zu behalten. Zwei Sachen eigentlich. Das erste ist, dass wirklich die Aufgabe der Cops, die Arbeit der Cops, sind Informationen zu sammeln. Ganz egal, was sie selber von diesen Informationen denken. Und oft sammeln sie auch widersprüchliche Informationen zusammen. Und das zweite, das dazu kommt, ist, dass es für die verhörte Person eigentlich irrelevant ist, an diesem Punkt, was die Cops denken, also ob die Cops das Gefühl haben, die Person ist schuldig oder die Person ist unschuldig. Und das ist wichtig zu behalten, weil die Cops dann oft hier den Eindruck vermitteln, hier sehr stark, dass es wichtig ist, was sie selber denken, ob sie jetzt denken, du bist schuldig oder du bist unschuldig. Und damit versuchen sie, dass die Person sich rechtfertigt. Und bei der Rechtfertigung gibt sie Informationen heraus. Und die zweite wichtige Sache im Kopf zu behalten bei diesem Schema ist, dass die Cops ganz, ganz unten in der Hierarchiestufe sind. Das heißt, sie haben ganz, ganz, ganz wenig Entscheidungsmacht, auf was wird die verhörte Person im Rest von dem ganzen Justizprozess erleben. Das heißt, wenn sie beim Verhör hier Sachen sagen wie, okay, antwortet unsere Fragen und wir werden ein gutes Wort an dem Richter geben, oder wir werden schauen, dass ihr das Sorgerecht für eures Kind nicht verliert, dass das komplett irrealistisch ist, also eine pure Manipulationsstrategie ist, weil es würde niemals passieren, dass so ein No-Name-Cops dann Monate später vor dem Prozess zu dem Richter oder die Richterin geht und sagt, übrigens, ich habe da noch einen kleinen Deal mit der Person gemacht, dass ihr dann ein bisschen weniger hat im Urteil sind, weil die Person hat meine Frage beantwortet. Das würde wahrscheinlich ein internal Joke werden, wo alle Cops sich über diesen Cops lächerlich machen würden. Genau gleich mit dem Sorgerecht, das sind ganz andere Administrationen vom Staat. Also die Cops haben dort wirklich überhaupt keine Macht, überhaupt nichts zu mitzureden. Genau, also gut zu Kopf zu behalten, die Cops sind wirklich ganz, ganz unten in der Hierarchie und haben eigentlich sehr, sehr wenig mitzureden oder sehr wenig Macht auf die Strukturen von der ganzen Justizsystem. Vielleicht hier noch, in einem Verhör gibt es eine riesige Asymmetrie eigentlich zwischen der verhörten Person und den Cops, der Cops. Für die Cops ist es so tägliche Arbeit, Routinearbeit sogar. Wahrscheinlich führen sie mehrere Verhöre pro Tag. Sie wurden trainiert für das, was sie gerade machen. Plus sie haben die ganze Erfahrung von den Arbeitsjahren, die sie schon haben. Sie sind auf ihrem Terrain, auf ihrem Ort. Also ihre Kollegen sind hier, sie sind im Ort, wo sie täglich sind. Um 17 Uhr ist fertig, dann geht sie zu Hause, dann ist das alles zu. Sie überlegen nicht mehr groß über diese Fälle, diese Sachen. Es betrifft sie auch nicht mehr wirklich, was dann passiert. Und auf der anderen Seite ist die verhörte Person, die gerade einen Moment erlebt, der komplett ungewöhnlich ist, der emotionell schwer ist, weil es ja auch die Zukunft, also eine Gefahr für die Zukunft mit sich bringt. So, was werde ich verurteilt, was passiert dann mit mir, ab wann kann ich wieder zu Hause gehen? Ist ein Ort, wo die verhörte Person die Kontrolle verliert. Also die meisten von den Verhören werden gemacht, wenn die Person schon in Gewahrsam passiert. Also die Menschen sind dann eingesperrt, haben nicht mehr die Kontrolle auf ihres Leben. Und noch wichtiger, die verhörte Person weiß nichts von, um was es wirklich geht. Was wissen die Cops eigentlich wirklich? Und die Cops, die wissen genau, was sie wissen. Also die wissen genau, welche Informationen sie schon haben und welche sie noch suchen müssen. Und diese Asymmetrie, die ist hier, also bei dem Cops, bei dem Verhör, die ist hier am stärksten, weil danach ist mehr Zeit. Das heißt, emotional kann die Person auch wieder ein bisschen zu Boden gehen, Stabilität finden. Oft kann die Person dann auch einen Austausch haben mit anderen Menschen, auch um Ratschläge zu haben, zum Beispiel mit Antirep-Strukturen, mit Anwältinnen. Und noch wichtiger, die verhörte Person kommt auch zu der Akte. Also es gibt dann den Moment, wo die Person genau weiß, okay, was wissen denn die Cops schon? Das heißt, dass falls dann es zu einem Prozess kommt und bei dem Prozess die Entscheidung genommen wird, dass okay, ich mache jetzt trotzdem Aussagen, diese Aussagen wenigstens in einem emotionellen Moment von mehr Stabilität gemacht werden kann, mit dem Wissen von, was wissen denn die Cops und was wissen sie nicht. Das heißt, die Gefahr, dass ich mit meiner eigenen Aussage einen Widerspruch aufbaue mit Sachen, die Cops schon haben, ist viel kleiner. Das heißt jetzt nicht, dass das mein Rat ist, das bei einem Prozess Aussage zu machen. Ich denke, es ist wirklich fallabhängig. Aber mein Ratschlag würde bei einem Verhör im Kopf zu behalten, dass wenn ich jetzt die Aussageverweigerung mache, dass es nicht endgültig ist. Und es einen Moment geben wird, wo ich weniger Angriffsfläche habe und mehr Kenntnis, um mich zu stärken und eine bessere Entscheidung zu nehmen von, was wird meine Verteidigungsstrategie sein. Alles gut soweit? Dann würde ich versuchen, kurz noch zusammenzufassen, was die Cops alles lernen zu machen vor einem Verhör. Das sind drei Sachen. Das erste ist, dass sie eine Profilierung machen. Also sie schaffen sich ein Bild von der verhörten Person. Und dort, es kommt dann mega auf den Fall drauf an, wenn es eine Demo ist, wo sie gerade 100 Personen verhaftet haben, dann werden sie einfach grob, was ist das Thema der Demo, was ist etwa passiert und that's it. Das ist das eine Extrem. Und das andere Extrem wäre Akte, die ich einmal untersucht habe von Antiterror. Antiterrorakte, wo die Menschen, die verhört wurden, 11 Monate lang überwacht wurden. Ihre Häuser wurden abgehört, es gab eine komplette Überwachung von 11 Monaten. Das heißt, die Profilierung bevor dem Verhör wurde aufgebaut auf eine Kenntnis von 11 Monaten von dem Menschen, um einzuschätzen können, welche Verhörstrategien werden effektiv und welche werden nicht effektiv. Das sind so die zwei Extreme. Das zweite, das sie machen, ist eine Informationsklassifizierung. Also sie haben so 3 Kategorien, wo sie die Informationen, die sie haben, hineintun. Die erste ist die Kategorie von Informationen, die sie schon wissen, dass sie werden der verhörte Person geben. Zum Beispiel, was ist die Anklage? Warum seid ihr hier? Die zweite Kategorie sind Informationen, die sie haben, die sie vielleicht geben können, wenn sie die Einschätzung machen, dass dann die verhörte Person Informationen zurückgeben wird. Und die dritte Informationskategorie sind Informationen, die sie haben und die sie schon wissen, dass sie auf keinen Fall weitergeben müssen. Zum Beispiel, dass gerade im selben Moment weitere Verhöre stattfinden mit anderen Menschen, die in Verbindung mit euch stehen. Oder dass es gar nicht um euch geht, sondern um eine andere Person und die Cops einfach versuchen, durch das Verhör mit euch Informationen über die dritte Person zu haben. Oder. Und die dritte Vorbereitung, die sie machen, ist, dass sie versuchen vorauszusehen, welche Verteidigungsstrategie wird die Person folgen. Ich glaube, sie haben so mehrere Kategorien von verschiedenen Verteidigungsstrategien. Es gibt die Lüge ist eine Strategie, ein Teil der Wahrheit zu sagen, um einen Teil der Wahrheit zu verstecken, ist eine andere Strategie. Confession ist eine andere Strategie.
1: Und neben den offensichtlichen, wie eben beschriebenen, gibt es natürlich auch die des Hoffnungmachens. Direkt, also dass dir, wenn du dies oder jenes sagst, die Möglichkeit zu telefonieren gegeben würde, die natürlich jederzeit ohne Gründe entzogen werden kann, oder des Indirekten, dass zum Beispiel Aktenstücke rumliegen oder Gespräche im Hintergrund. Unter projektaversions.org findet ihr das eben vorgestellte Buch und vieles weitere.

0: Ein anderer eher aktionistischer Beitrag ging um das Verhindern von energiefressenden KI-Rechenzentren.
1: Genau, und dann so der Bereich, auf den sich unsere Kampagne vor allem fokussiert hat, ist der Ausbau von Datenzentren in der Schweiz. Die Schweiz ist bereits eines der Länder mit der höchsten Dichte an Datenzentren pro Kopf weltweit und ich glaube, in Europa ist es auf dem zweiten Platz. Und in den nächsten Jahren sollten noch 10 neue Datenzentren gebaut werden. Also ist ein enormer Ausbau so im Gang, der irgendwie nicht so auf dem Schirm ist bei den meisten Menschen. Und dieser Ausbau spielt sich vor allem so in den Regionen Zürich und Schaffhausen ab. Also es gibt zum Beispiel ja, Lupfig, Dielsdorf, Winterthur, wo schon verschiedene Datenzentren stehen und dann auch neue gebaut werden. Also es gibt so ein wenig die Tendenz, wo ein Datenzentrum steht, auch dann noch mehrere irgendwie dazu zu bauen. Genau, dann das Beispiel von Behringen im Kanton Schaffhausen. Darauf haben wir uns ein wenig fokussiert bei unserer Kampagne. Das ist ein ganz kleines Dorf eigentlich. Und dort werden 2 Datenzentren gebaut. Also eines wird gebaut und eines ist in Planung im Moment. Und so die Prognosen für den Stromverbrauch in diesem Datenzentrum sind krass. Also es würde den Stromverbrauch des Kantons Schaffhausen fast verdoppeln, nur mit einem Datenzentrum. Ja, und es ist sehr unklar, woher diese Energie kommen soll. Also dafür gibt es wie auch irgendwie vom Kanton oder so keinen Plan. Und das Datenzentrum hat auch einen sehr hohen Wasserverbrauch. Und das ist ja in der Region Schaffhausen, die eh schon sehr trocken ist und ja eh schon zu wenig Wasser hat, ist das wie natürlich ein Problem. Und wie schon erwähnt, wird in der gleichen kleinen Gemeinde nochmals ein Datenzentrum geplant und dann in der Nachbargemeinde noch eines. Also es, ja, diese Region entwickelt sich so ein wenig zu einem Hotspot von Datenzentren, ähnlich wie Zürich.
2: Was noch hier spannend ist, weil es als kritische Infrastruktur bei diesem Beispiel angesehen wird, wird beim Wassermangel, wird denn was so für den Datenzentrum priorisiert über die gesellschaftlichen Bedarf? Zum Beispiel, also das zeigt genau die Zusammenspiel und die Folgen davon. Und das wissen viele Bauerinnen vor Ort nicht. Also wenn es zu wenig Wasser hat, was halt gerade aktuell zum Beispiel ein Beispiel ist, und wenn es darum geht zu priorisieren, wo das Wasser abgeschaltet wird, wird diesen Datenzentrum bevorzugt über den gesellschaftlichen Bedarf.
1: Und dann haben wir noch gedacht, wir zeigen so noch verschiedene Ebenen, über die wir uns wie Gedanken machen, als so Interventionsmöglichkeiten beim Thema KI oder auch so allgemein. Und eine Möglichkeit wäre, oder eine Ebene wäre so ein lokaler Kampf, zum Beispiel beim Thema KI bietet sich da an, so der Bau von Datenzentren, der ja auch krasse Auswirkungen hat auf dann die lokale Bevölkerung und sich deshalb eignet. Und da gäbe es zum Beispiel die Möglichkeit, eine kleine irgendwie lokale Gruppe aufzubauen, die spezifisch gegen ein Datenzentrum kämpft, ein wenig die Stimmung vor Ort anzuschauen oder so das Unbehagen, das es schon gibt gegenüber Datenzentren, irgendwie abzuholen. Das haben wir ja schon versucht mit diesem kleinen Infostand, der vorhin erwähnt wurde. Dort haben wir wie diese Ebene ein wenig berücksichtigt. Und wir denken auch, dass so das Üben des Kampfes sozusagen gegen so ein Infrastrukturprojekt oder auch halt die Politisierung und Organisierung von Menschen irgendwie auch wertvoll ist, auch wenn zum Beispiel dieses Datenzentrum, das jetzt schon fast fertig gebaut ist, jetzt nicht mehr gestoppt werden kann. Aber dass das trotzdem wertvoll ist, so eine Gruppe von Menschen zu haben, die dann vielleicht auch sich sonst irgendwie organisieren oder das irgendwie weitergeht. Genau, und Möglichkeiten, die es da gibt, sind eben so Präsenz zeigen vor Ort, zum Beispiel mit so Standaktionen oder regelmäßigen Treffen oder so. Oder auch halt der Kontakt mit schon aktiven Personen und Gruppen vor Ort. Und dann eine weitere so Ebene der Intervention, auf die wir uns jetzt ziemlich fokussiert haben im letzten halben Jahr, ist eine Kampagne zu fahren zu diesem Thema und das Thema KI, das halt noch nicht so politisiert war eigentlich oder immer noch ist, zu einem politischen Thema machen und halt so einzelne thematische Aspekte, die unserer Ansicht nach gefehlt haben, zum Beispiel so die materiellen Aspekte zu pushen öffentlich, zum Beispiel so durch Social Media oder Medienarbeit oder so Transpis oder ja, ich glaube, darauf haben wir uns sehr fokussiert.
0: Zur Abstimmung findet ihr dann im Netz sicher bald weitere Infos. Oder, darauf wurde noch verwiesen, dass die nächste AKW-Abstimmung, also die geht auch ganz klar um Pro oder Contra KI in der Schweiz. Natürlich gab es in diesem lauschigen Q-Zip in Bremgarten noch ganz anderes. Gespräche, Diskussionen, Spiele und Essen im Garten. Viele Infos, Bücher, Platten, QR-Codes, T-Shirts, ein tintenfrisch PR-Stand, Verlage und Aufkleber. Und im Keller Musik.

Voilà. Das war unser Rundgang durchs Q-Zip in Bremgarten Anfang August, die hervorragenderweise ihr Chalet nun selbst besitzen und verwalten dürfen. Dank zahlreicher Unterstützerinnen von nah und fern. Und das war es nun auch schon wieder mit dem heutigen Polyphon. Unterwegs und am Mikrofon für euch war der TomTom.

Moment. 1-2 Minuten habt ihr noch. Sehr schön, weil was ich schon ein Weilchen vor mir herschiebe, ist euch, den Hörenden, mitzuteilen, unter welchen Umständen diese Sendung mittlerweile passiert. Und wenn ihr kurz Zeit habt, also, meine Krankenkasse bringt mich um. Nicht nur theoretisch, sondern so ganz, ganz proaktiv, indem sie Mitte Juli, kurz vor den Sommerferien, mein dürftiges Konto komplett leergeräumt hat. Aber eben, first things first, ich, wer oder was ist das denn eigentlich? Nun, ich, das ist für seine Freundinnen und Freunde der TomTom, für den Rest Tom oder Formel ist er Teil der Tomasse. Seit mehr als 10 Jahren hier bei Rabe aktiv, vorher ab 2001 und für eine kleine Ewigkeit im Kino, in der Reitschule und dem Megafon in unterschiedlichsten Professionen wirksam. Als Falter, Verteiler, Barmensch, Website-Betreuer, Website-Entwickler, Projekteur, Layouter, Schreiber, Ideenstifter, Korrektor, Person de Propaganda, Illustrateur, weil auch von Haus aus studierter Grafiker, Designer und Typograf, der sogar schon 2 kleine Grafikbüros hatte. Und hier kommen wir bereits wieder zur Schweiz, beziehungsweise der Go-To-Hell-Sana. Daselbige, oh, wann hab ich vergessen, meine kleine Grafikfirma in den Konkurs zwang. Da ein Mensch ohne Firma sicher besser seine Krankenkassenkosten zahlen kann, als ein Mensch mit Arbeitsplatz. Nun ja. Und nun der Entzug sämtlicher Finanzmittel. Da ein Mensch auf der Straße wohl gesünder bleibt als in irgendeinem Wohnzimmer. Vielen Dank. And go to hell, Sana. Aber eben, die Lage ist ernst. Wenn ihr einen Job für mich habt, bitte melden. tt@immerda.ch. Auch Spenden sind willkommen. Feedbacks zur Sendung gern an polyphon@brief.li. Und all jenen, die mich eh hassen oder sonst wie nicht leiden können, herzlichen Glückwunsch. Die von allen geliebte und allerseits verehrte Krankenkasse springt für euch in die Bresche und führt einen erbitterten Zermürbungskrieg um jeden scheiß Rappen. Applaus, Applaus. Und wie gesagt, vielen herzlichen Dank. So bleibt's wenigstens sportlich. Das nächste Mal gibt's wahrscheinlich ein Attention-Special für eine gute Welt. Und zahlt immer schön eure Prämien. Sonst gibt's euch gerade ebenso wie dem armen Tom.

0: 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Wiederholung. Das ist das Rabe Info vom Dienstag, dem 18. August. Schön seid ihr dabei. Heute mit folgenden Themen.
1: Dass das Treffen sich erlaubt, nachdem das eine Ausschaffung in die Türkei zu einer Inhaftierung führt, eine weitere Ausschaffung 2 Wochen später zu machen, das ist unglaublich. Also das gilt es stark zu kritisieren.
0: Gestern fand vor dem SEM in Waban eine Kundgebung statt. Sie richtete sich gegen Abschiebungen aus der Schweiz. Und wie wirkt sich der Hitzesommer auf die Gemüseproduktion aus?
2: Für die Gemüsegärtnerinnen bedeutet das, dass sie im Moment Tag und Nacht arbeiten und fast pausenlos bewässern.
0: Das sagt Markus Waber vom Verband Schweizer GemüseproduzentInnen. Das war der Überblick über die heutige Sendung. Am Mikrofon Ursi Grimm.
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0: Wir kommen zu den Nachrichten des Tages und blicken zuerst ins Ausland. Syrien meldet israelische Luftangriffe auf einen Militärflugplatz. Simon Keller mit den Hintergründen.
4: Israelische Kampfflugzeuge haben nach Angaben des syrischen Staatssenders Akhbaria am frühen Morgen 8-mal den Militärflugplatz Abu el-Zuhur im Nordwesten Syriens angegriffen. Das berichten SRF und Anadolu Ashansi. Laut einer militärischen Quelle und einem Anwohner hätte es keine Verletzten gegeben. Israel bestätigte die Angriffe zunächst nicht. Das israelische Militär lehnte gemäß SRF eine Stellungnahme ab. Laut Reuters äußerte sich das syrische Verteidigungsministerium nicht. Der Flugplatz in der Provinz Idlib ist laut einer von den Nachrichtenagentur AFP zitierten Sicherheitsquelle seit 2012 außer Betrieb. Derzeit werde er von Kräften des syrischen Verteidigungsministeriums geschützt.
0: Zehntausende Menschen versammelten sich gestern auf dem Trafalgar Square in London, um dem ehemaligen Cambridge-Professor Jason Arday zu gedenken.
4: Die Organisation Stand Up to Racism organisierte die Mahnwache. Mit Reden von Abgeordneten, FreundInnen und AktivistInnen und einer Schweigeminute, das berichtet der britische Guardian. Einige Menschen trugen auch Plakate mit der Aufschrift «Rest in Power». Der 41-jährige Arday wurde für tot erklärt, nachdem am Freitag Rettungskräfte zu seinem Wohnsitz im Süden Londons gerufen worden waren. Er hatte gerade sein Amt als Professor für Bildungssoziologie in Cambridge niedergelegt, nachdem er wegen Plagiatsvorwürfen, die er zurückwies, sowie Unstimmigkeiten in Aussagen über seinen Werdegang und seine Leistungen in die Kritik geraten war. Einige KritikerInnen sprachen von einer medialen Hetze gegen den ehemaligen jüngsten schwarzen Cambridge-Professor.
0: In die Schweiz. Nach fast 4 Jahren Stillstand will die Schweiz ab Ende August erste Asylsuchende nach Italien zurückschicken.
4: Denn Italien hatte im Dezember 2022, kurz nach Amtsantritt von Ministerpräsidentin Giorgia Meloni, sämtliche Rückübernahmen von Asylsuchenden gestoppt. Damit verstieß das Land gegen das Dublin-Asylabkommen. Gemäß diesem können die Schweiz und andere Dublin-Staaten Asylsuchende zurückschicken, die nachweislich über Italien ins Land gelangt sind. Nach Aussagen des Staatssekretariats für Migration SEM gegenüber SRF seien die ersten Transfers von Asylsuchenden nach Italien ab Ende August vorgesehen. Es handle sich jedoch vorerst nur um Einzelfälle.
0: Die Schweizer Bevölkerung treibt weiterhin viel Sport, am liebsten in der freien Natur.
4: Das zeigen die Ergebnisse aus der Studie «Sport Schweiz 2026» des Bundesamts für Sport Baschbo. Wandern, Radfahren, Schwimmen, Skifahren und Joggen bleiben die beliebtesten Sportarten. Doch dieser sogenannte helvetische Fünfkampf hätte in den letzten Jahren auf Kosten von Krafttraining und Yoga an Popularität eingebüßt. Maßgeblich beeinflusst wird die Sportaktivität von sozialen Unterschieden. Insbesondere bezüglich Einkommen und Bildung ist ein deutlicher sozialer Gradient vorhanden. Je höher das Einkommen und die Bildung, desto mehr Sport wird getrieben.
0: Der Hitzesommer holt den Klimaprotest zurück.
4: Unter dem Bündnisnamen «Keine 50 Grad Celsius Sommer» fordern über 70 Organisationen aus der Zivilgesellschaft, dem Klima-, Gesundheit- und Landwirtschaftsbereich sofortige und wirksame Hitze- und Klimaschutzmaßnahmen. Darunter auch Organisationen wie SwissAid, Unia Schweiz, Unitaire oder der VCS Verkehrsclub Schweiz. Gleichzeitig rufen sie zu breiten Mobilisierungen am 19. September in der Romandie und am 25. in der Deutschschweiz auf.
0: Und jetzt nach Bern. Der Berner Bauernverband schlägt wegen Futterknappheit Alarm.
4: Die Trockenheit setze der Landwirtschaft massiv zu. Die Weiden sind vertrocknet, die Winterreserven werden bereits jetzt angebrochen. Und auf dem internationalen Markt werde das Futter knapp. Das sagt der Berner Bauernverband gegenüber der Berner Zeitung.
0: Unternehmen sollen bei der Kirchensteuer entlastet werden.
4: Die Kommission für Staatspolitik und Außenbeziehungen SAK will alle Unternehmen bei der Kirchensteuer entlasten. Damit wendet sich die SAK gegen den Antrag des Regierungsrats. Dieser möchte eine Freigrenze einführen, damit nur noch große Unternehmen Kirchensteuern bezahlen müssen. Die Einbußen für die Kirchengemeinden sind bei beiden Modellen gleich hoch. Die Partei Die Grünen des Kantons Bern lehnen eine Senkung der Kirchensteuer der juristischen Personen ab. Gleichzeitig unterstützen sie eine Öffnung des Kreises der Begünstigten für weitere private religiöse und interreligiöse Organisationen. Das teilen sie in der Medienmitteilung mit.
0: Das waren die Nachrichten des Tages. Redaktionsschluss 10.45 Uhr. Verantwortlich Simon Keller. Und jetzt zum Wetterbericht für die Stadt Bern. In der Nacht auf Mittwoch sinken die Temperaturen auf 16 Grad. Tagsüber ist es wolkenlos und sonnig, das Thermometer klettert auf 30 Grad. Am Donnerstag kommt es zeitweise zu leichten Regenschauern, es ist bewölkt und zwischendurch sonnig. Dies bei Temperaturen von 23 Grad tagsüber und 15 Grad nachts. Auch am Freitag gibt es zwischen leichten Regenschauern Aufhellungen bei Temperaturen von maximal 22 Grad.
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0: Vor dem Staatssekretariat für Migration versammelten sich gestern Menschen für eine Solidaritätsaktion gegen Abschiebungen in die Türkei. Denn die Schweizer Asylpraxis in Bezug auf die Türkei hat sich verschärft. Es betrifft AktivistInnen, die sich in der Türkei gegen die Regierung setzten, und auch KurdInnen.
4: Mehr als 100 Personen versammelten sich gestern Mittag vor dem Staatssekretariat für Migration, SEM. Sie hielten Fahnen und Schilder in die Luft. Nein zur Abschiebung, kein Mensch ist allein, stand drauf. Organisiert wurde diese Solidaritätsaktion von über 10 Kollektiven, darunter auch viele kurdische Organisationen.
1: Das Pangea-Kollektiv, SIKP Schweiz.
4: Konkret ging es um die Abschiebung von Bahar Yalcinkaya. Die kurdische Frau wurde vor gut 2 Wochen gewaltsam zusammen mit ihren beiden Kindern aus dem Rückkehrzentrum Oberhalden Finkeriet im Kanton Zürich in die Türkei abgeschoben. Gemäß den Aussagen ihres Anwalts befände sie sich mit ihrem 15 Monate alten Baby im Frauengefängnis in Istanbul. Ihre 5-jährige Tochter sei von ihr getrennt. Ihr Anwalt habe das SEM vor einer möglichen Festnahme und Inhaftierung bei einer Abschiebung gewarnt. Denn ihr werde Terrorpropaganda vorgeworfen. Konkret gehe es um Social Media Posts, die mit der kurdischen Frauenbewegung und der PKK solidarisierten. Eine weitere Person aus demselben Kanton sei gestern Morgen ebenso von einer Ausweisung in die Türkei betroffen gewesen.
1: Dass das Leben sich erlaubt, nachdem das eine Ausschaffung in die Türkei zu einer Inhaftierung führt, eine weitere Ausschaffung 2 Wochen später zu machen, das ist unglaublich. Also das gilt es stark zu kritisieren und das steht auch gegen jegliche Menschenrechte, wenn sie es nicht im Griff haben, dass nachher die Menschen, die ausgeschafft werden, in der Türkei sofort inhaftiert werden.
4: Bei Anfragen zu einzelnen Fällen mache das SEM keine Äußerung. Grund ist Daten- und Persönlichkeitsschutz. Doch das SEM teilt mit, dass es türkische Asylgesuche gemäß geltender Asylpraxis und Rechtsprechung des Bundesverwaltungsgerichts beurteile. Aufgrund eines Entscheids des Bundesverwaltungsgerichts vor gut 2 Jahren hat sich die Asylpraxis für Asylsuchende aus der Türkei verändert. Das SEM prüfe gemäß der Rechtsprechung Einzelfälle. Und?
5: Die Schweizer Asylbehörden prüfen somit auch in jedem Einzelfall, in dem die Voraussetzungen zur Erkennung der Flüchtlingseigenschaften nicht erfüllt sind, das sogenannte Rückschiebungsverbot, das Non-Refoulement.
4: Weiter sagt das SEM auf Anfrage, dass es nach dem Vollzug einer Wegweisung grundsätzlich keine systematischen Nachkontrollen oder Evaluationen zur Situation der betroffenen Personen im Herkunftsstaat durchführe.
5: Maßgeblich für den Entscheid sind die Verhältnisse und die Risikobeurteilung zum Zeitpunkt des Asyl- bzw. Wegweisungsentscheids. Das SEM beobachtet die aktuelle Lage, einschließlich des Friedenprozesses der türkischen Regierung mit der PKK und das daraus resultierende, im Parlament verabschiedete Gesetz, aufmerksam und laufend, und passt seine Asyl- und Wegweisungspraxis gegebenenfalls fortlaufend an.
4: Die Schweizerische Flüchtlingshilfe kritisiert die Handhabung der Schweizer Behörden in Bezug auf die Türkei. Mediensprecherin Elian Engeler.
6: Wir sind sehr besorgt, weil wir Kenntnis von mehreren Fällen haben, in denen abgewiesene Asylsuchende nach ihrer Ausschaffung in die Türkei inhaftiert wurden oder auf andere Weise unter Druck gesetzt wurden. Und das betrifft nicht nur Personen, die sich sehr stark politisch engagiert haben, sondern auch Menschen, die sich weniger stark politisch engagiert haben. Zur Asylpraxis kann man sagen, die Schweiz hat ihre Asylpraxis gegenüber türkischen Asylsuchenden in den letzten paar Jahren deutlich verschärft. Vor rund 2 Jahren hat das Bundesverwaltungsgericht die zunehmend restriktive Praxis des SEM gestützt. Das Gericht kam zum Schluss, dass Personen, gegen die in der Türkei ermittelt wurde, wegen sogenannter Präsidentenbeleidigung oder auch Terrorpropaganda, dass diese Personen nicht generell eine Verfolgung im Heimatland befürchten müssten. Das heißt, für türkische Asylsuchende wurde es damit noch schwieriger, den nötigen Nachweis zu erbringen, dass ihnen persönlich ein unfaires Strafverfahren und Verfolgung droht.
4: Engeler sagt, die aktuellen Entwicklungen würden zeigen, dass die Lage vom SEM falsch eingeschätzt werde. Denn
6: die politische Opposition in der Türkei ist seit Jahren im Visier der Regierung. Viele Menschen werden wegen angeblicher Verbindungen zur Gülen-Bewegung oder wegen ihrer kurdischen oder politischen Aktivitäten strafrechtlich verfolgt. Und viele der Strafverfahren, besonders gegen Oppositionelle, sind klar politisch motiviert. Terrorvorwürfe oder eben sogenannte Präsidentenbeleidigungen werden genutzt, um die Menschen mundtot zu machen. Und faire Prozesse sind nicht realistisch. Vielen türkischen Staatsangehörigen drohen willkürliche Haft und Misshandlung. Und sie werden teilweise auch mit neuen, weitergehenden Tatvorwürfen konfrontiert.
4: Die Menschen an der Solidaritätsaktion vor dem SEM richten sich nicht nur gegen diese verschärfte Asylpraxis und die jüngsten Ausweisungen, sondern auch gegen die Bedingungen in den Asylunterkünften und Rückführungszentren. Zugang zur Gesundheitsversorgung sei problematisch, ebenso wie die Bedingungen für Frauen und Kinder. Die gewaltsamen Ausschaffungen lösten große Angst aus, besonders bei Kindern, sagt eine der Protestierenden, Rabia Baldemir. Viele der hier Versammelten seien selbst auch Geflüchtete, sagt sie.
7: Alle Leute, alle Flüchtlinge jetzt haben Angst und das ist so ein bisschen streng für alle. Das ist so, was passiert. Jemand wissen nicht, was passiert. Und wenn sie zurückgehen, das ist, wir wissen nicht, was passiert. Das, auch, das ist auch ein Problem. Und wir weiter hier solidarisieren und das ist so, alle Frauen, das ist nicht allein.
4: Rabia Baldemir hofft auf eine Veränderung und kündigt weitere Proteste an, denn das Thema dürfe nicht von der Bildfläche verschwinden.
0: Ein Beitrag von Simon Keller.
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0: Bevor es gleich mit einem kurzen Interview zur Gemüseproduktion unter Hitze und Trockenheit weitergeht, hier etwas Musik. Uyan Berkin, Wach auf Berkin, so heißt ein Lied der türkischen Band Grup Yorum. Das Lied ist eine Hommage an den 15-jährigen Berkin Elvan, der bei den regierungskritischen Protesten rund um den Istanbuler Gezi Park im Jahr 2013 durch Polizeigewalt ums Leben kam. Er war unterwegs, um Brot zu kaufen, als eine Tränengaspetade ihn am Hinterkopf traf. Der Staat diffamierte ihn als Terroristen, während er noch monatelang im Koma lag, bis er schließlich starb.

0: 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Weniger Ernte, mehr Aufwand. Trotz des gestrigen Regens kämpfen die GemüseproduzentInnen mit den Folgen des Hitzesommers und der anhaltenden Trockenheit. Markus Waber ist stellvertretender Direktor des Verbands Schweizer GemüseproduzentInnen. Als erstes wollte ich von ihm wissen, wie sich Trockenheit und Hitze konkret in der Gemüseproduktion auswirken.
1: Das Gemüse leidet sehr stark unter diesen Bedingungen. Das Wachstum ist eingeschränkt und es kann zu Qualitätseinbußen und aber auch Ausfällen kommen.
0: Gibt es denn Gemüsearten, die besonders betroffen sind?
1: Ja, besonders betroffen sind alle Arten von Salaten, aber auch Brokkoli, Blumenkohl oder Fenchel. Auch die Tomaten und den Gurken ist es zu heiß in den Gewächshäusern. Sie sind unter Stress. Das stellen wir fest, dass auch dort die Erntemengen abnehmen. Auch das Lagergemüse, das jetzt wächst und im Herbst geerntet wird, wie Karotten oder Knollensellerie, leidet sehr stark unter dieser Hitze und auch Trockenheit. Und es ist auch da mit kleineren Kalibern und tieferen Erntemengen zu rechnen.
0: Ja, wegen der Hitze und Trockenheit braucht es dieses Jahr für die Gemüseproduktion mehr Wasser, Energie und auch Arbeitszeit. Gleichzeitig fällt die Ernte geringer aus. Was bedeutet das konkret für die GemüseproduzentInnen?
1: Ja, für die GemüsegärtnerInnen bedeutet das, dass sie im Moment Tag und Nacht arbeiten und fast pausenlos bewässern, damit überhaupt Schweizer Gemüse in den Läden verfügbar ist. Und das führt schlussendlich zu höheren Produktionskosten und weniger Einnahmen.
0: Die Gemüsepreise im Laden sind ja je nach Saison unterschiedlich und auch der Staat steuert mit Kontingenten Gemüseimporte. Wie könnte sich der Hitzesommer denn auf das Angebot im Laden auswirken?
1: Ja, zurzeit sieht es bei unseren Nachbarländern nicht viel anders aus als bei uns betreffend Trockenheit und Hitze. Und auch dort ist die Verfügbarkeit beschränkt. Und jetzt nach den Sommerferien wächst die Nachfrage und das heißt, dass im schlimmsten Fall es dazu führen kann, dass nicht mehr jedes Gemüse in der gewohnten Qualität und auch Menge verfügbar ist.
0: Und was fordert der Verband Schweizer Gemüseproduzenten diesbezüglich?
1: Wir fordern, dass diese erhöhten Produktionskosten von den Abnehmern übernommen werden.
0: Markus Waber haben wir gehört, er ist stellvertretender Direktor des Verbands Schweizer GemüseproduzentInnen. 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
0: Das war's für heute vom Rabe Info vom 18. August. 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Diese Sendung gehört euch, liebe HörerInnen. Über Anmerkungen, Fragen oder Kritik freuen wir uns. Schreibt uns an inforedaktion@rabe.ch. Das nächste aktuelle Rabe Info gibt es morgen wieder, wie immer um 11 Uhr. Zur heutigen Sendung beigetragen hat Simon Keller. Und am Mikrofon verabschiedet sich Ursi Grimm. Schön, dass ihr dabei gewesen, macht's gut und hoffentlich bis bald. Tschüss zusammen.
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1: 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Wunderschönen Abend. Mir ist genau jetzt aufgefallen, irgendwie immer, wenn ich in der Abmoderation bin, fange ich an zu reden. Aber ja, das ist ein Thema für ein anderes Mal. Mein Name ist übrigens Gael. Neben mir hier steht Jule und mit uns im Studio ist auch noch der Viktor. Wir zu dritt sind Lavandel und heute für euch eine Stunde lang da.
0: Lavandel ist die Sendung für junge Erwachsene hier auf Radio Rabe. Jede vier Wochen beschäftigen wir uns eine Stunde lang mit einem Thema und das Thema für heute ist Drag.
1: Hey, ja, ich bin mega gespannt auf das heutige Thema, aber vorher ohne zu fest zu vorgreifen, wenn ihr vielleicht auch einen Einblick in unser Studio wollt, irgendwie sehen, was wir da machen, wer auch vielleicht Studiogast mal war oder ist, dann dürft ihr das sehr gerne machen. Und zwar könnt ihr das über Instagram machen, dort heissen wir Lavandel on Air.
0: Und wo heißen wir auch Lavandel, geil?
1: Oh, Lavandel heißen wir auf Spotify. Dort könnt ihr verpasste Sendungen nachhören oder auch, wenn ihr zum Beispiel heute nicht die ganze Sendung könnt hören, dann die geschnittene Sendung nachhören.
0: Genau, aber bleiben wir mal bei der Sendung von heute. Und zwar haben wir einen ganz coolen Studiogast dabei. Herzlich willkommen hier bei Radio Rabe.
5: Merci vielmals, merci, kann ich hier sein.
1: Genau, und zwar haben wir eine Drag Queen zu diesem wunderschönen Thema hier ins Studio geholt, und zwar die Aja A. Habe ich das richtig gesagt? Wir haben vorhin sogar noch darüber geredet, eben, wie es ausspricht.
5: Hey, fast, du hast fast okay. Richtig getroffen. Ich heiße Aja Aha.
1: Perfekt.
0: Aha. Ich würde sagen, bevor wir jetzt aber mit dir dann nachher ein Interview machen, gibt es nochmal einen Song, und zwar einen absoluten Banger habe ich da auf die Liste geschrieben. Hier ist SB Kassenlover von Blond.

0: Das war SB-Kassen-Lover von Blond.
1: Ja, das heisst, nach dieser Ode an die Selbstbedienungskasse machen wir wieder mit unserem altbekannten Infobeitrag. Wir haben jetzt das Thema Drag und da muss man natürlich erstmal klären, was ist Drag überhaupt? Am einfachsten gesagt, Drag ist eigentlich eine Kunstform. Wichtig vorweg zu sagen ist schon mal, Drag hat weder mit der Sexualität der KünstlerInnen zu tun, noch hat es mit Transgender zu tun. Grundsätzlich schlüpft eine Person, die Drag macht, in eine Rolle ein. Die steht häufig in Verbindung mit einem männlichen oder weiblichen Geschlecht, muss aber nicht. Heisst, Drag Queens oder Kings benutzen verschiedene Merkmale, die in der Gesellschaft einem Geschlecht zugeordnet sind, um ihre Persona zu erstellen. Eine Drag Queen würde also zum Beispiel viel Schminke brauchen und tendenziell feminine Kleider anlegen.
0: Oft ist es so, dass die Menschen, die bei der Geburt als männlich eingestuft werden, eine weibliche Persona wählen und umgekehrt. Drag kann aber auch über die menschlichen Spezies herausgehen und verschiedene andere Wesen darstellen. So arbeitet Cyberdrag mit futuristischen Bildern und Alien Drag inspiriert sich an Außerirdischen.
1: Künstlerinnen im Drag sind künstlerisch und handwerklich sehr begabt. Im Prinzip stellen sie die Kostüme selber her und schminken sich zum Beispiel selber. Außerdem brauchen Drag Queens und Kings eine Portion an musikalischem Talent. An einer Drag-Show spielt klassischerweise das sogenannte Lip-Syncing eine grosse Rolle. Dort geht es darum, zu einem ausgewählten Lied eine Show abzuliefern und dabei das Lied stumm mitsingen. Also die Lippen muss man realistisch zum Songtext können bewegen, unter anderem.
0: Eine Drag-Show kann aber auch andere Züge annehmen. Denn Drag ist politisch, wenn auch nicht immer. Drag bricht mit den traditionellen Geschlechternormen und stellt das Konstrukt der Geschlechter in die Öffentlichkeit. Auch macht Drag auf Missstände in Bezug auf die LGBTQIA+-Bewegung auf Community aufmerksam, da die Kunstform schließlich aus dieser Community entspringt.
1: So, das sind erstmal die ganz, ganz wichtigsten Infos bündelt zum Anfang. Es kommt natürlich noch viel mehr, Jule. Was steht heute noch an?
0: Wir haben noch einen Infobeitrag zum Thema, wie Drag entstanden ist. Da haben wir natürlich wieder ganz viel coole Musik für euch und dann eben noch zwei Interviewteile mit einer Drag Queen, die hier bei uns im Studio heute zu Besuch ist.
1: Apropos gute Musik, wir machen gerade weiter mit einem musikalischen Stück. Wir lassen jetzt Guten Tag von Buntspecht.

0: wahnsinnig.
1: Das war «Guten Tag» von Buntspecht. Und jetzt, wie vorhin auch schon angekündigt, geht es weiter mit noch etwas mehr Infos zu Drag.
2: Und zwar erzählen Gael und ich euch jetzt was drüber, wie das Ganze denn überhaupt entstanden ist. Denn Männer in Frauenrollen gab es schon lange, bevor jemand von Drag geredet hat. Im antiken griechischen Theater sind ausschließlich Männer auf der Bühne gestanden, auch für weibliche Figuren. Ähnliche Traditionen gab es auch in Asien. Das japanische Kabuki wurde zwar von einer Frau gegründet, Frauen wurden dann aber später von der Bühne verbannt und männliche Onagata haben die Frauenrollen übernommen.
1: Auch in England waren Frauen noch bis 1660 auf der Bühne verboten gewesen. Und darum haben junge Männer Frauenrollen gespielt. Shakespeare hat das sogar zu einem Handlungsmotiv in seinen Geschichten gemacht. Zum Beispiel in «Was ihr wollt». In anderen Teilen von Europa, wie zum Beispiel Italien oder Frankreich, sind zur gleichen Zeit schon länger Frauen auf der Bühne gestanden. Die weit verbreitete Behauptung, dass der Begriff Drag aus einer Bühnenanweisung von Shakespeare stammt, ist ein Mythos ohne Beleg.
2: Die erste schriftliche Nachweis des Wortes Drag im Sinne von Frauenkleidung von Männern getragen, stammt von 1870 aus dem viktorianischen England. Aus einem Gerichtsverfahren gegen die Crossdresser Ernest Bouton und Frederick Park. Fanny und Stella, in den Prozessakten wird ihnen eine Party-Einladung aus ihrem Umfeld zitiert, bei dem man in Drag erscheinen sollte. Woher das Wort kommt, ist nicht gesichert. Eine Theorie verweist auf die langen Röcke und Petticoats, die über den Boden schleiften. Andere auf das jiddische Trocken tragen oder das Grand Rag, einen alten Ausdruck für Maskenbälle.
1: Ja, die moderne Drag-Kultur ist so ein bisschen in den USA im späten 19. Jahrhundert entstanden. Die Drag-Balls, wie man das nennt, sind vor allem dann zumal noch von POC-Personen sowie latinamerikanischen queeren Personen organisiert worden und auch haben die meisten daran teilgenommen. Weil sie sind von weissen Wettbewerben ausgeschlossen waren. Die ersten beleidigten Drag Balls hat der William Dorsey Swan veranstaltet. Der ehemals versklavte Hotelkellner hat in den 1880er Jahren zu geheimen Bällen eingeladen. Bei denen haben andere ehemals versklavte Männer in Kleider getanzt. Der Dorsey Swans ist der Erste, der sich als Queen of Drag bezeichnet hat. Das ist also der erste Vorläufer vom Begriff Drag Queen, den man heute vor allem braucht. Er ist aber nachher bei einer Razzia verhaftet worden und hat der damals Präsident Governor Cleveland um Begnadigung gebeten. Leider aber vergeblich. Das gilt also als der frühest dokumentierte Versuch, Queer-Versammlichkeit auf juristischem Weg zu verteidigen.
2: Im frühen 20. Jahrhundert sind Drag Balls in Harlem aufgeblüht. Daraus hat sich die Ballroom Culture entwickelt. Also ein Netzwerk von Houses, sozialen Wahlfamilien, das queeren People of Color als Schutzraum gedient hat. Parallel dazu war weibliche Impersonation Teil der populären Unterhaltung in Shows. Im 19. Jahrhundert sind Männer als rassistische Karikaturen von schwarzen Frauen aufgetreten. Später hat sich das Bild hin zu glamourösen Frauenfiguren verschoben. Außerdem, außerhalb der Bühne ist Drag stigmatisiert und kriminalisiert geblieben. Polizeirazzien in queeren Bars gehörten zum Alltag. Ein Wendepunkt war der Stonewall-Aufstand im Juni 1969 in New York. Marsha P. Johnson und Sylvie Rivera, die sich damals selbst als Drag Queens bzw. Transvestiten bezeichneten und heute meist als Transfrauen gelesen werden, sind zu Symbolfiguren des Aufstands geworden. Stonewall gilt als Katalysator der modernen LGBTQIA+-Bewegung.
1: Ja, wir springen ein bisschen weiter vor. Wir springen zu den 1980er und 1990er Jahren. Ab dann ist Drag zunehmend sichtbarer geworden. RuPaul hat Ende 1992 die Single «Supermodel – You Better Work» veröffentlicht. Es war kein Welthit, aber ein Club-Erfolg. Mit dem, wo hat RuPaul als erste Drag-Queen die US-Charts erreicht. Der eigentliche Mainstream-Durchbruch ist aber nachher 2009 mit der TV-Show RuPaul's Drag Race gekommen. Die Show hat inzwischen zahlreiche internationale Ableger, unter anderem in Deutschland, Großbritannien, Spanien und Thailand.
2: Heute ist Drag eine globale Kunstform. Zu finden von glamourösen Show-Performances über politischen Aktivismus bis zu experimentellen genderfluiden Ausdrucksformen. Auf Bühnen, an Festivals, in Clubs und auf roten Teppichen. Auch die Sprache der Ballroom-Szene lebt weiter. Begriffe wie zum Beispiel Slay, Yas Queen, Tea oder Work stammen aus den Balls und sind mittlerweile im Sprachgebrauch von vielen Menschen gelandet.
1: Ach, jetzt haben wir mega viel geredet, aber ich würde sagen, jetzt bei diesen warmen Temperaturen müssen wir auch die Ohren noch ein bisschen abkühlen. Darum habe ich natürlich auch hier wieder ein bisschen Musik mitgebracht. Und zwar «Something» von Maddie Monk.
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0: Das ist «Something» von Madi Monk gsi. Und jetzt geht's weiter mit dem versprochenen Interview.
1: Genau, wir kommen eigentlich zum Teil, auf den wir uns wahrscheinlich am meisten gefreut haben in der heutigen Sendung. Ich glaube, um es ganz einfach zu machen, kannst du dich gerne erstmal ganz simpel vorstellen zum Anfang.
2: Hallo zusammen, ich bin der Bella Jakob, ich bin Drag Queen und bin 19.
0: Du hast uns vorhin schon deinen Namen von deiner Persona verraten. Asha Aha, jetzt habe ich es glaube ich richtig gesagt.
2: Genau.
0: Wie ist die Persona entstanden bei dir?
2: Hey, die Persona hat sich irgendwie recht früh schon entwickelt. Ich habe früh mit Make-up ausprobieren und so. Und bin dann wie, hat es dann wieder ein bisschen verlassen und dann habe ich so ein bisschen Drag mitbekommen. Also das Make-up habe ich schon gemacht, bevor ich überhaupt gewusst habe, dass Drag existiert. Mhm. Und genau, bin dann aber hat Drag für mich entdeckt und dann hat sich das immer weiterentwickelt und weiterentwickelt und so. Und genau, jetzt bin ich hier.
0: Wo hast du so das Drag entdeckt? Also ist es vor allem irgendwie im Internet gewesen, ja, oder im Internet?
2: Ja, genau. Ich habe es wirklich so klassisch irgendwie auf YouTube oder so erste Videos gesehen und dann, ja, von dort aus dann weiter.
0: Hast du dort irgendwie ein Vorbild gehabt? Also irgendjemand, wo man hat gesehen im Internet und nachher hat man so ein kleines Vorbild genommen, oder?
2: Ja, ich würde schon sagen, dass ich so zwei, drei oder vor allem eins Vorbild irgendwie habe. Also Violet Chachki, die hat bei RuPaul's Drag Race die 7. Staffel gewonnen und da war ich einfach wirklich fasziniert gewesen. Und ich habe erst mit einem Kollegen irgendwie über das geredet gehabt, weil ich nicht mehr gewusst, wieso dass ich die 7. Staffel dann habe geschaut. Und er hat aber dann die 7. Staffel geschaut und es hat sich dann irgendwie herausgestellt, dass das die einzige Staffel war, die auf Netflix verfügbar war. Genau, also das war so ein bisschen Schicksal schon fast.
1: Ja, gehen wir vielleicht noch ein bisschen näher auf deine Persona ein. Wie würdest du dich beschreiben?
2: Ich würde mich in Drag so als Burlesque-Performerin beschreiben und sehr so feminin, chic und offen schon camp, also wirklich extravagant, all die Wörter, alles sehr glamourös und so, genau.
1: Ja, auf was für Techniken greifst du dann vielleicht zurück? Also eben, wir haben ja schon etabliert, dass du zum Beispiel dich schminkst. Was machst du noch, um die Personen eben zu gestalten, äußerlich?
2: Ich mache eigentlich alle Kostüme, die ich habe, selber. Also ich bin ja gelernter Schneider und ich habe, genau, es ist für mich ist das wie, es ermöglicht mir mega viel, dass ich Kostüme selber machen kann und dann auch selber so ein paar Tricks habe. Ich weiß nicht, vielleicht habt ihr schon mal eine Show gesehen, ich glaube schon, wo ich plötzlich Fächer in der Hand habe, wo so Federn in der Hand habe, die vorher ein Headpiece waren und Korsett, die ich ganz schnell abziehen kann. So. Also das ist wie alles, was mir selber auch konstruiert und gebaut und ja, gemacht.
0: Mega cool. Vielleicht, ich habe so ein bisschen rausgespürt, irgendwie, du hast recht, du fühlst dich so ein bisschen getrennt von dieser Person. Also es ist nicht so, dass sie mega verschwimmen, sondern so wie ich es jetzt wahrgenommen habe, würdest du dich dann schon halt als Aja bezeichnen und jetzt halt nicht? Vielleicht wo überschneidet sich das Ganze?
2: Ich habe das Gefühl, so, vielleicht so ein bisschen wie Selbstbewusstsein. Beim Selbstbewusstsein habe ich das Gefühl, es ist wie also sehr viel, was ich persönlich in meinem Privatleben wie habe, kann ich wie, oder sehr viel, was ich wie nicht unbedingt kann ausleben, kann ich dann durch Drag ausleben und dann nehme ich aber das wie die Erfahrungen wie wieder zurück und kann mich wieder das dann wie so ein bisschen motivieren oder so ein bisschen irgendwie
0: so
2: aufdingsen, würde ich dem so sagen.
0: Also so ein bisschen einen Umgang mit verschiedenen Alltagsthemen finden vielleicht.
2: Ja, genau. Es geht so ein bisschen in die Richtung. Aber wenn ich, oder auch heute, ihr seht das leider nicht, aber ich bin schon ein bisschen im Look. Ich denke, ich muss immer ein bisschen, immer ein bisschen Show machen. Genau, und ich habe wie jetzt das Ding gemacht, dass ich ich habe jetzt gewusst, ich habe jetzt viel mehr so das Selbstbewusstsein, das ich in Drag wie habe, kann ich wie auch in mein persönliches Leben eben einführen. Und das ist wie immer so ein bisschen Show, aber dann auch nicht. Also es ist sehr fluid alles und es ist alles ein bisschen irgendwie. Also
0: ja, und
2: ich kann nicht so ganz spezifisch sagen, was wie ist.
1: Wenn wir jetzt vielleicht von den Unterschieden reden, eben, du hast gesagt, was vielleicht Gemeinsamkeiten sind mit deiner Persona und wo unterscheidest du dich dann vielleicht? Wo findest du, das hat jetzt wie gar nichts mit meinem Alltags-Ich zu tun, was ich dort auf der Bühne mache, falls es das geht überhaupt?
2: Hey, ich habe mir dazu ehrlich gesagt noch nie wirklich mega viel Gedanken gemacht. Es sind jetzt noch eine schwierige Frage zu beantworten, aber also Sachen, die ich jetzt wie nicht in meinem Privatleben habe, gibt's, oder also nein, ich kann es nicht beantworten, ehrlich gesagt.
1: Mhm. Ja, vielleicht können wir nochmal auf deinen Namen zurück, schnell. Du hast ja, oder wir haben schon festgelegt, dass der nicht so ganz einfach zum Aussprechen ist. Wie bist du vielleicht auf den gekommen?
2: Bei mir war es so ein bisschen so, ich habe schon ein bisschen den Namen gesucht und ich habe eigentlich Aja immer sehr einen schönen Namen gefunden, A-J-A. Und dann habe ich aber gefunden, das ist ein bisschen simpel irgendwie. Und dann habe ich gefunden, A-J-A-H, weil so, ja, aha. Und er ist, aha, ja, aha. Und dann bin ich wie so ein bisschen so der Erkenntnismoment, den ich dann wie zum Namen habe gemacht. Und dann noch ein bisschen Buchstaben noch ein bisschen rumgeschoben und jetzt ist es Aja, aha.
0: Nimm uns vielleicht ein bisschen mit auf deine Reise, wie du das Ganze so ein bisschen herausgefunden hast. Hast du jemanden gehabt, der dich auf dieser Reise mitgenommen hat zu deiner jetzigen Person? Oder hast du das wirklich alles selber gemacht und einfach mit Vorbildern auf Social Media oder im Internet erreicht?
2: Ich habe schon das Gefühl, dass ich sehr viel mir selber verdanke. Also ich habe jetzt nicht irgendwie ein Drag

0: ältere Drag Queens, die jüngere Drag Queens aufnehmen und dann alle Tipps und Tricks zeigen und dann auch wie Shows ermöglichen oder so. Genau.
1: Jetzt in der Schweiz, es gibt ja Drag-Shows, aber es ist aus meiner Sicht, so wie ich das erlebe, nicht so eine grosse Kultur wie vielleicht auch in anderen Ländern. Wie erlebst du das?
0: Ja, also weil ich wirklich noch recht frisch in der Szene wirklich auch präsent bin und wirklich unterwegs bin, habe ich jetzt auch noch nicht mega viel Erfahrung gehabt oder nicht mega viele andere Shows wie mitbekommen. Ich weiss, dass halt einfach in Bern eigentlich nichts wirklich läuft. Das ist halt dann aber wirklich in grösserer Stadt wie Zürich oder auch einfach zu Genf und auch Lausanne. Also die Welt der Schweiz hat schon ein bisschen mehr Szenen irgendwie, was das angeht. Genau, aber zu Bern läuft eigentlich wirklich nicht so viel.
2: Und du hast vorher deine Eltern erwähnt auch. Wie hat vielleicht dein Umfeld allgemein reagiert, wo du mit Drag angefangen hast?
0: Am Anfang war es glaube ich schon so ein bisschen speziell gewesen. Also es ist schon ein bisschen also ich meine, wenn du mich wie siehst, weil ich irgendwie halb geschminkt und irgendwie in einem crazy Outfit der Wohnung stolziere, dann sagst du mal so ein bisschen, okay. Aber das war alles wie easy gewesen und ich bin einfach wirklich in einem mega unterstützenden Umfeld aus Support von überall und die Leute, die mich nicht supporten, mit denen habe ich halt nichts mehr zu tun. Also so einfach ist es.
1: Du hast etwas Spannendes erwähnt, aber Leute, die dich nicht supporten, ist es für dich, ich nehme an, also ich glaube allgemein, wie hast du das erlebt? Hat es viele Leute gegeben, die das abgelehnt haben, die nicht haben können, sich auf das Einlauf deiner Persona? Oder?
0: Ich habe das Gefühl, eigentlich schon seit fast immer gesehen, also ich bin wie nicht, ich verstecke mich selber wie nicht, ich bin schon immer so sehr feminin unterwegs gewesen und so. Und darum ist es eh schon wie so, hat es sich eh schon wie von dort aus irgendwie gespalten oder ich habe ja gar nicht wirklich mit Leuten zu tun gehabt, die das jetzt wie nicht supporten oder was ich nicht mit dem will abgeben. Und darum, genau, ist es wie so.
2: Ja, wenn wir vielleicht gerade beim Thema Freundschaft sind, ist es mir das ein bisschen interessant vor, wenn du ja zum Beispiel, du hast ja dann, wo wir sind mal eine Show schauen von dir ganz kurz und du hast ja dann mit anderen KünstlerInnen performt auf der Bühne. Wie kann ich mir das vorstellen? Bist du praktisch mit den Personas von denen befreundet oder im Privaten oder beides? Wie funktioniert das?
0: Weil wir halt einfach auch viel Zeit hier im Backstage zusammen verbringen und man dort tendenziell die Persona eher ablehnt, bin ich eigentlich vor allem auch mit den Nicht-Drag-Personas sehr gut befreundet. Also wir haben immer eine super Zeit im Backstage und das ist dann, aber natürlich sind Drag-Personas immer auch mega, also Drag-Persona, ich weiß nicht, es ist einfach beides, aber mehr mit der persönlichen Persönlichkeit.
1: Wie erlebst du so allgemein die Community, was vielleicht eben in Bern gibt oder jetzt in der grösseren Region? Ist die gross? Ist die, wie darf ich mir das vorstellen? Du hast schon vorhin angedeutet, es gibt eben fast nichts.
0: Also gross würde ich jetzt nicht behaupten, wir sind so ein paar und zum Glück haben wir auch ein paar Drag Kings und so in unserer Community, das ist auch immer sehr wichtig. Aber ja, wir haben jetzt nicht immer einen mega grossen Austausch, aber wir schauen, dass wir Shows zusammen machen können und wir unterstützen uns wie auf dem Weg, dass wir einander wie auch selber buchen. Also die Show, wo die Rosi schauen kann, dort habe ich wie ich konnte eigentlich die Show planen und habe dann auch noch meine Drag-Sisters eingeladen, dass sie mit mir zusammen performen können.
2: Du hast gerade die Symbiose angesprochen zwischen Drag-King und Drag-Queen. Wie ist der Austausch? Also du hast eben gemeint, es sei sehr wichtig, dass so Drag-Kings dabei sind.
0: Mhm. Ja, weil halt auch tendenziell Drag-Kings meistens auch von Frauen oder Cis-Frauen gespielt werden. Ist es, oder gespielt werden einfach, sind mehr Frauen, die Drag-Kings sind. Und man merkt da irgendwie auch wieder so einen Gender-Unterschied irgendwie, dass es wie die Männer, die Drag Queens spielen, haben wie viel mehr Erfolg und Drag Kings, die von Frauen gespielt werden, werden nicht so schnell gebucht oder haben weniger Erfolg und das ist mega schade und das versuchen wir eigentlich aktiv zu ändern. Also es ist eigentlich ein globales Problem auch. Es ist ein Problem.
2: Ja, vielleicht, wir schließen jetzt gerade den ersten Teil mit dir ab. Wir können uns darauf freuen, du darfst schnell nochmal dran. So als Abschlussfrage für den ersten Teil, was macht Drag für dich aus?
0: Drag macht für mich aus, ich weiß nicht, es sind vor allem viele Gefühle, die ich habe. Es ist einfach Queer Joy, es ist für mich so ein mega schöner Moment und es fängt einfach, es muss einfach Spass machen.
2: Gut, Spass, das ist sicher ein gutes Stichwort. Eben,

0: Wir dürfen die dann noch gerade mal hören, aber ich glaube, in der Zwischenzeit machen wir eine kleine Pause mit einem Song. Geil, was dürfen wir hören?
1: Und zwar dürfen wir hören von Musical Youth Pass the Dutchie.
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0: Das ist Past the Duchy vom Musical Youth. Ein absoluter Klassiker in der Vorbereitung der Sendung. Hey, alle drei genau gewusst, von welchem Lied es sich handelt. Aber manchmal muss man eben auch die bekannten Lieder mal wieder spielen.
1: Das ist wieder so ein Fall, wo man genau weiß, wer von uns aus dem Team den Song ausgesucht hat.
0: Ja, also für die neueren Hörerinnen oder Hörer, bei uns ist eigentlich immer klar, wer welches Lied die Sendeplanung getan hat.
1: Ja, wenn wir jetzt reden von bei uns, wir sind Lavandel, die Sendung für junge Erwachsene hier auf Radio Rabe. Wir behandeln alle vier Wochen eine Stunde lang ein Thema. Und zwar geht es heute um Drag. Und wir haben hier eine waschechte Drag Queen bei uns im Studio, Asia Aha. Und ich habe gerade für dich die erste Frage, und zwar, wo kommt denn deine Inspiration überhaupt her?
2: Meine Inspirationen, würde ich sagen, kommen sehr viel von Burlesque und auch sehr so glamouröse Sachen. Ich lasse mich sehr gerne von so 20er Jahren inspirieren. Auch es gibt einen Künstler, RT, und der hat wunderschöne Illustrationen, Modeillustrationen. Genau, so ein bisschen von allgemein Fashion lasse ich mich inspirieren.
0: Ja, nimm uns vielleicht mal mit in so einen Tag vor einer Show. Kurz vor der Show oder vielleicht auch, gut, natürlich Kostüme und so gehört dazu, aber vielleicht, was machst du sonst noch kurz vor der Show? Hast du ein Ritual, um deinen Flow zu begeben? Wie sieht das bei dir aus?
2: Also ich würde sagen, der Tag fährt schon ein bisschen früher als kurz vor der Show. Zuerst mal schauen, dass ich alle meine Pinsel und Make-up geputzt habe, gewaschen habe. Das muss ich, möchte ich eigentlich auch nach der Show machen, aber ich verpasse es immer oder muss es dann vorher machen. Auspacken, schauen, dass ich alles dabei habe und dann mit dem ÖV los, mit dem riesigen Koffer los und genau, und dann komme ich im Venue an. Wenn es gut kommt, habe ich auch Backstage, wo ich mich ausbreiten kann. Es ist schon vorgekommen, dass ich irgendwie in einem Kämmerli war, aber das gehört halt auch dazu. Genau, und dann schaue ich, dass der, also gibt es mal einen Soundcheck, wenn die Zeit da ist, und dann fange ich eigentlich mit dem Make-up an. Als Schminken, für das brauche ich schon etwa 2 Stunden. Ja, lieber das. Also ich habe gerne, wenn ich so um die 4 Stunden Zeit habe, von Ankommen bis zur Show, dann habe ich wirklich, kann ich mir Zeit nehmen. Genau, und dann kurz vor der Show, total nervös, nochmal durchgehen, habe ich alles an, was ich muss anhaben, weil ich dann eigentlich immer auch sehr viel wieder abziehe, also es sind viele Schichten. Und dann, genau, darauf hoffen, dass der richtige Song kommt und dann geht's los.
1: Ja, wenn wir da schon von deiner Show reden, welche Arten von Auftritten machst du denn?
2: Ich würde sagen, dass ich so eine richtig Burlesque-Performance mache. Ich performe aber so ein bisschen einfach mit so ein paar Special Effects immer wieder. Und eben, weil ich Kostüme selber mache, kann ich es so machen, dass ich es sehr schnell abziehen kann und dann schick das da und wir lassen jubeln.
1: Hast du da vielleicht gerade ein Beispiel, was so ein Special Effekt wäre?
2: Also Korsett sehr schnell abziehen und dann einfach dastehen oder irgendwie einen grossen Mantel wegschreissen oder es gibt ganz viele verschiedene Sachen, aber aus einem Headpiece fächern, zaubern oder so, es gibt ganz viel.
0: In dieser Sendung ist auch schon das Wort Lip-Syncing gefallen, gehört das auch zu deinem Auftritt und wie bereitest du vielleicht das vor?
2: Genau, ich tue eigentlich nur Lip-Syncen bis jetzt. genau, das ist ein Krisenthema. Die richtigen Songs zu finden, ist wirklich, braucht immer wahnsinnig viel Zeit für mich. Weil ich will so eine. Es ist immer, für mich ist immer so ein bisschen. Das Publikum muss den Song kennen, weil ich einmal einen Song performt, den niemand kennt. Und das ist dann einfach nicht so gut gelaufen und ich setze auch darauf, dass das Publikum wie kann mitmachen kann. Das ist einfach mehr Effekt, deswegen auch für die Performer am meisten. Und dann habe ich halt schon so meine Preferences. Ich bin jetzt nicht mega so das Pop-Girly, also ich mache auch nicht mega crazy Tanzen und so. Darum möchte ich wie so, ich bin immer so ein bisschen richtig 80s, gefällt mir sehr fest, so Fade to Grey oder so. Aber es ist einfach sehr schwierig und dann 80 Songs sind eher lang und so ein bisschen Ding. Und dann, also ich weiß schon, dass ich sie wie schneiden kann, zusammenschneiden, aber genau, manchmal bin ich dann so, ja, lass ich, suche etwas anderes.
1: Wie fühlt sich das denn genau für dich an, so einen Bühnenauftritt als Drag Queen zu haben?
2: Mega schön. Also ich liebe es einfach wirklich total. Aber so das Lampenfieber hat man natürlich schon ein bisschen, bevor man auf die Bühne geht, aber das ist dann ganz schnell weg. Und wenn er jede Reveal gut funktioniert und dann am Schluss da bist und das Publikum applaudiert einfach ungehalten, dann ist das wirklich das Schönste, was es gibt.
0: Ja, vielleicht, eben, wenn ihr das so viel Freude bereitet und so viel Selbstbewusstsein verleiht und so weiter und so fort. Was hat halt Drag in dir verändert, wo du vorher von dir selber vielleicht auch nicht gekannt hast und er es fast wie überraschend war? Ah ja, das bin ich.
2: Ich habe schon das Gefühl, dass es mir sehr viel Selbstbewusstsein auch hat gegeben. Eben so in der Oberstufe habe ich das so langsam angefangen und habe dann wirklich gemerkt, so mal, es gibt mir mega viel. Es hat mir wieder so ein bisschen, schon fast Lebensfreude wieder gegeben. Es ist wirklich auch, es ist schon emotional eigentlich. Und es gibt mir wirklich so wie ein Ding, dass ich wie schon wie etwas so richtig mache. Und das ist wie, ich kann mich durch das einfach mega gut ausdrücken. Und, ja, genau.
1: Wie funktioniert denn so das Drag-Business?
2: Also das Drag-Business, ich weiß jetzt nicht genau, wie ich das beantworten soll. Es ist wie, man wird hoffentlich gebucht. Ich habe am Anfang sehr viel auch Insta gepostet und habe dann ein paar Leute lernen können. Und dann haben die gefunden, hey, ist ja mega cool und so. Und wir haben eine Show, willst du mitmachen? Und dann habe ich meine ersten Shows gehabt. Und, so. Und von dort aus ist es dann immer weitergegangen. Und wenn du dann auch wie Shows hast zum Zeigen und eben auch irgendwie fast schon wie ein Portfolio hast, ist dann eigentlich wie eine, geht es dann einfach immer weiter und weiter und weiter.
0: Ja, weil man sieht ja bekanntlich, zum Beispiel die Modebranche ist eine ultra harte Branche, also da musst du richtig ein dickes Fell haben, um dich durchzusetzen. Wie nimmst du das vielleicht wahr jetzt im Drag-Queen-Business sozusagen?
2: Ich glaube, da brauchst du schon ein bisschen toughe Haut, obwohl das wegen Make-up natürlich nicht immer das Beste ist. Haha, Joke. Nein, ich habe das Gefühl, also man muss halt, weil es halt einfach auch weil du dich einfach auch als queere Person auch präsentierst und so, ist es eh schon mal noch ein kleines anderes Thema. Also es ist eh schon, je nachdem, sehr schwierig, einfach den Alltag zu meistern. So. Aber das ist wie, man hat wie, ja, man muss, glaube ich, schon ein kleines dickes Fell haben, dicke Haut haben. Genau.
1: Hast du da vielleicht einen Tipp für jemanden, wo jetzt das Gefühl hat, ich würde eigentlich mega gerne mit Drag anfangen, aber sich irgendwie nicht traut oder nicht genau weiß, wo anfangen?
2: Ja, also der beste Tipp ist schon der simpleste Tipp, mach's einfach, fang einfach an. Alle haben irgendwann angefangen. Du musst noch nicht perfekt am Anfang sein. Ich habe das Gefühl, ich bin perfekt am Anfang und wenn ich jetzt zurückschaue, bin ich so, ah ja, zum Glück bin ich immer noch dran, es entwickelt sich ins Bessere. Aber der beste Tipp ist wirklich einfach anfangen, wirklich einfach anfangen. Und es wird sich dann alles, es wird dann alles gut kommen.
0: Du hast ja eben vorher davon geredet, dass Drag eigentlich auch mit Themen spielt, die, sagen wir, in der breiten Gesellschaft noch nicht unbedingt immer akzeptiert sind. Inwiefern macht das dann eben Drag auch politisch?
2: Weil es nicht überall akzeptiert ist, ist es einfach politisch und Drag ist einfach auch, eben, es ist sehr queer-coded, also es ist einfach queere Kunst so und ich habe das Gefühl, da kommt es wie auch gar nicht darauf an, was es wie auf ein Thema in Drag behandelt, sondern es ist einfach politisch. Also.
0: Ja, und Drag ist eigentlich auch Show eben, also sollte jetzt jedem klar geworden sein und wenn wir dann von Show reden und grössere Shows und so weiter, kommt dann einfach irgendwann noch ein finanzieller Aspekt dazu. Wie sieht das vielleicht bei dir aus und wie viele Drag Queens können wirklich von ihrem Beruf, ihrem Hobby leben? Wie ist da so die Lage?
2: Ich habe das Gefühl, so davon leben ist recht schwierig. Also da muss schon sehr erfolgreich sein oder irgendwie ein Leben haben, ein Leben führen, wo du nicht so viel Geld musst haben. Also und dann bekommst du halt einfach, wenn es gut kommt, wirst du bezahlt für deine Gigs und so. Aber für mich, ich mache es leidenschaftlich gern und darum muss ich auch nicht immer bezahlt sein. Das heisst nicht, dass ich nicht bezahlt werde.
1: Ja, das ist wichtig. Das nimmt man schon, gell?
2: Genau, ja. Und das kann ich, also ich kann mir eigentlich mein Drag oder das finanzieren. Ich habe zwar auch noch einen Nebenjob und so, aber das ist eigentlich nebensächlich.
1: Gibt es irgendwie Sachen, die du mit Drag in deiner Zukunft noch erreichen willst oder irgendwelche Ziele, wo du dir noch gesetzt hast?
2: Ja, ich werde eigentlich schon berühmt werden, das ist schon das Ziel eigentlich. Ich stelle mir auch vor, dass ich mit Drag und Mode das irgendwie noch mehr kombinieren will. Vielleicht auch mal Modedesign studieren oder so und dann in die Richtung gehen. Aber durch Drag. Drag ist bis jetzt eigentlich ein Hobby, aber ich kann mir auch vorstellen, dass irgendwann mal, wenn es so weitergeht wie jetzt, das professionell können zu machen und vielleicht auch irgendwann mal davon leben und so.
0: Ja, Models wollen ja vielleicht auf Laufsteigen in Paris oder Milano und Fußbauer wollen vielleicht in England oder Spanien spielen. Was ist da so ein bisschen das Pendant zu den Drag Queens? Was ist das Mekka von den Drag Queens? Was ist so dort, wo jede Drag Queen mal herwollte?
2: Boah, das kann ich glaube so nicht ganz beantworten, aber ich habe fest das Gefühl, dass das ist sehr, wie sagt man, also in Europa ist es glaube vor allem so Berlin und London, für auch noch Paris natürlich. Das sind so die drei Städte, die ich das Gefühl habe, würde mich auch sehr interessieren. Und wenn ich noch ein bisschen weiter denke, würde ich schon sehr gerne auf New York gehen, aber auch noch einfach für sonst, was kommen wir dort. Aber. Oder ich habe das Gefühl, es kommen wir dort, ich bin noch nie gewesen.
1: Ja, du willst noch ein paar Städte sehen, aber vielleicht müssen wir noch eine ganz wichtige Frage hier zum Schluss klären. Wo kann man denn dich sehen?
2: Genau, mich haben wir als nächstes gesehen. Ich habe mir das aufgeschrieben, Moment.
1: Richtig gut vorbereitet. Genau. Das ist ein vorbildlicher Studiogast.
2: Also in meinen Notizen steht, hier sind meine nächsten Drag-Shows am 18.08. heute im Radio Rabe von 8 bis 9. Dann am 12.09. ist auf der Sommerbühne bei Schütz in Bern. Da habe ich die Zeiten ehrlich gesagt nicht auswendig. Am 18.09. Cool Queers in Bühl im Kanton Fribourg und am 24.09. Dream of Drag Ritschu im Innenhof.
1: Dann würde ich sagen, unbedingt dort mal vorbeikommen.
0: Ja, wenn wir die live erleben, lohnt sich das auf jeden Fall. Ich glaube, du freust dich sicher auch mega fest auf deine nächsten Shows. Also es lohnt sich auf jeden Fall vorbeizukommen bei dir, denke ich.
2: Unbedingt, kommt alle. Also es macht mega viel Spass und ich würde mich sehr freuen, euch alle dort zu sehen.
1: Yes! Merci vielmal, du hast es super gemacht und darum haben wir jetzt auch einen Banger für dich noch in unserer Sendung und zwar hier ist Applaus von Lady Gaga.
2: Yes, so geil.

0: Das ist Applaus von der Lady Gaga gewesen. Applaus, Applaus, Applaus, Applaus gibt's für unseren Studiogast und passt auch langsam zum Abschluss von dieser Sendung.
1: Ja, es ist wirklich krass, die Stunde geht immer so mega schnell vorbei. Wir sind Lavandel und heute zum Thema Drag unterwegs gewesen.
0: Bedeutet also, die letzte Stunde sind wir live unterwegs gewesen und haben vor allem mit einem Studiogast geredet, der Aja Aha, einer Drag Queen, die uns alle unsere Fragen beantwortet hat, sich alle unsere Fragen gestellt hat. Merci von mal nochmal für das.
1: Genau, und du darfst natürlich auch sehr, sehr gerne mal eine Show von der Aja schauen. Und zwar auf der Sommerbühne bei Schütz. Dort ist der Rabe aber auch vertreten. Am 12.09. oder bei Cool Queers im Bühl. Das ist im Kanton Freiburg. Am 18.09. Oder am 24.09. am Dream of Drag im Innenhof vor Ritschschuh.
0: Genau, bis dann, oder falls ihr halt irgendwann mal Längewillig solltet erleben im Alltag, könnt ihr sehr gerne auf unserem Spotify vorbeischauen. Dort laden wir alle Sendungen geschnitten auf. Das heisst, wenn ihr mal eine verpasst hättet, könnt ihr dort gerne nachschauen. Nachhören, besser gesagt. Und dann hört ihr, was wir hier so die vergangenen Sendungen erzählt haben.
1: Und dort heissen wir Lavandel. Lavandel on Air, aber heissen wir auf Instagram. Dort dürft ihr uns natürlich auch gerne folgen. Dort posten wir aber so ein bisschen Fotos und so ein bisschen lustige Reels und so Zeug. Alles, was halt so zu Social Media dazugehört.
0: Ja, um euch vielleicht ein bisschen lustig zu machen, dort haben wir erst gerade unsere neuen Teamfotos und Einzelfotos aufgeladen. Also checkt das,
1: Mann kommt mies.
0: Checkt das unbedingt ab, wenn ihr da ein bisschen Gesichter zu der Stimme wollt sehen.
1: Und wo ihr natürlich auch dürft vorbeihören, ist bei unserer nächsten Sendung, und zwar am Dienstag, am 15. September 2026 von 20 bis 21 Uhr sind wir wieder für euch da live on air.
0: Genau, da wäre etwas recht grosses, umfangreiches geplant. Seid auf jeden Fall gespannt. Da kommen eine ganze Menge Infos auf euch zu.
1: Definitiv. Aber jetzt würde ich sagen, entlassen wir euch in Feierabend und wir gehen auch in Feierabend. Aber natürlich kommt noch ein letztes Lied, und zwar «Das schöne Leben». Tatsächlich ein Lied, das ich schon mega, mega, mega, mega, mega lang nicht mehr gehört habe.
0: Also kann ich so erraten, dass du das dich da hast?
1: Tatsächlich nicht. Tatsächlich hat das der Jule rein da. Ich würde sagen, wir wollen es noch nicht vorenthalten. Viel Spass.
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Guten Abend, Rang. Herzlich willkommen zu Groove Express Nummer 921. Heute oben am 18. August 2026 vom 9. bis 10. live aus dem Studio Echo von Radio Rabe aus der Solgrau. Die heutige Sendung führt nach der Indie. Der Walle ist heute abwesend und auf intensives Nachfragen. Du Walle, warum kommst du nicht? Was ist los? Ist er rausgerückt mit dem Grund, warum er heute nicht hier sein kann. Der Walle hat Weihnachtsessen. Ja, der hat richtig gehört, Weihnachtsessen. Und auf meine Frage, warum der Weihnachtsessen im August, ist nachher eine längere Erklärung gekommen. Also unter dem Strich, weil alle Weihnachtsessen am Weihnachten machen sie Weihnachtsessen im August. Gut, also, dann wünschen wir doch einen guten Walle. Gutes Weihnachtsessen im August und nächstes Mal ist er wieder dabei, wenn wir quer durch Europa flitzen mit dem Zug. Schön CO2-neutral. Jo, und woher geht's heute? Wir sind unterwegs in Rumänien. Rumänien ist jetzt nicht unbedingt das Land, wo man muss sagen, juhu, die Disco-Szene, die Club-Szene dort hier, ist mir so nicht bekannt gewesen, also hat man müssen recherchieren. Weil so die Versatzstücke, die man kennt von Rumänien, Siebenbürgen, Graf Dracula und so weiter. Also, ja, das sind so Bilder, die man hat von Rumänien, vielleicht noch Gypsy-Musik. Ja, ganz sicher, Gypsy-Musik gehört dazu. Ja, das ist ja nicht, kann ja nicht alles gewesen. Also, ich bin ein bisschen schauen, ein bisschen recherchieren. Noch ein Forscher hat es irgendetwas aus dem Bereich Dance gegeben in Rumänien. Und zwar so in den 70er, 80er, 90er Jahren bereits. Ja, und ich habe herausgefunden, Rumänien hat schon anfangs 1980er eine recht eigenständige Disco-Elektroszene gehabt. Einer der Pioniere damals, der heisst Adrian Enescu. Das ist eine Schlüsselfigur von rumänischen Dance aus den 80er Jahren. 1981 hat er mit zwei Sängerinnen eine Gruppe gegründet, die nennt sich Grupul Stereo. Und es wird beschrieben als eine Mischung zwischen elektronischem Pop und Disco-Funk. Ich denke, es ist Zeit, dass wir mal ein Ohr reinwerfen in die Grupul Stereo. Zwei Sängerinnen und der Adrian Ionescu. Wollen wir mal hören, wie das so tönt. Grupul Stereo mit Dansul Timpului.

Jo, und als ich das erste Mal gehört habe, bin ich auch relativ erstaunt gewesen. Und aus Rumänien, was? Und noch mehr erstaunt, was im Jahr 1981 mit Bläser ist doch ein relativ funky Gebiet unterlegt. Vocals, wie des Öfteren eigentlich damals in den östlichen Ländern, sind so ein bisschen, ja, ein bisschen lieblich dazu. Hätte jetzt ein bisschen härtere Einsätze erwartet, aber immerhin, Grupo Stereo, Danzul, Timpuli, genau, aus dem Jahr 1981, aus Rumänien, rausgekommen auf dem Label Elect Record, ein rumänisches Label. Gut, und tun wir uns doch dem Adrian Enescu noch ein bisschen näher. Respektive hören wir ihn selber, ohne die Grupo Stereo aus dem Jahr 1982, also ein Jahr später, hat er ein Album rausgegeben, es heisst Funky Synthesizer. Hey, muss man überlegen, Funky Synthesizer, das ist ja Englisch und das auf Elect Record rausgekommen. Nicht schlecht. Und zwar nur ausschließlich in Rumänien. Also es hat keinen Export gegeben, es hat kein anderes Label gegeben, weltweit, wo diese Platte im Copyright auch noch rausgegeben hat, gepresst hat. Also das war rein rumänisch gewesen. Jo, und was hören wir? Das Titelstück dort aus dem Funky Synthesizer Volume 1 von Adrian Enescu. Das nennt sich Straight Disco. Und genau das, Straight Disco, das hören wir jetzt.

Somit also Straight Disco von Adrian Enescu aus dem Jahr 1982. Und wer ein bisschen genau zugelost hat und ein bisschen reingelost hat, ist vielleicht auf die Idee gekommen, boah, das könnte ja irgendein, tönt fast ein bisschen wie Theatermusik oder theatralisch auf jeden Fall, ein bisschen aufbauen neben den Synthesizer, der damals natürlich eine Sensation war. Im 82 im Osten. Bei uns im Westen war es damals schon fast ein bisschen normal gewesen. Ja, und tatsächlich, der Adrian Enescu hat Engagement gehabt in Italien, China und Australien und hat auch Musik für Theater geschrieben in Rumänien, Holland, Belgien, Japan, Australien, Kanada, Kolumbien und. Also, nebst dem, dass er Komponist war für U-Musik oder Tanzmusik, wie wir jetzt gerade gehört haben mit seinen Synthesizern, ist er auch im Bereich Theatermusik aktiv gewesen. Adrian Enescu. Verlassen wir jetzt mal ein bisschen die Anfänge von der Disco-Szene in Rumänien, wenn wir sie immer noch in Rumänien, die ganze Sendung heute. Und ja, gehen wir ins Jahr 1986. Und da hat es eine Gruppe gegeben, die nennt sich Electric Chord Group. Und ja, sie ist auf Electric Chord Group. Stellen wir da böses Denken. Und die hat sich ein bisschen spezialisiert auf Covers von westlichen Tracks. Und wir hören, let's break. Ja, auf Rumänisch.

Ja, das ist jetzt relativ abrupt fertig gegangen. Wer weiss wieso. Es gibt noch, nein, das ist wirklich nur mal 10 Minuten, 20 Minuten bricht es ab. Gut, also, das mit einer komischen Qualität. Die Electric Chord Supergroup. Und let's break. Gehen wir noch eins zurück zum Adrian Iniescu und seiner Gruppe Stereo. Wir haben noch ein Stück von ihm programmiert. Und zwar ist das Invis. Witzig ist eigentlich auch folgendes. Wir haben noch immer noch. Immer noch. Wir haben natürlich nebst unserem Auftritt auf www.rabe.ch. Eine Seite heisst www.grooveexpress.com und dort sind alle die Tracks, die wir werden spielen oder gespielt haben, schön minutiös aufgeführt. Und das kann man nachher lesen, was ist gelaufen. Und wenn man so ein bisschen im Osten unterwegs ist, gibt es immer die speziellen Sonderzeichen, die man sich darf aussuchen, respektive darf suchen, wie tut man die im HTML darstellen. Und im Rumänischen gibt es ein spezielles Zeichen, das ist so ein S und unten dran hat es so wie ein Schwänzchen dran. Und aus dem S wird mit dem Schwänzchen ein Sch. Und das habe ich heute oben gelernt. Aus S wird Sch mit dem Schwänzchen-Fortsatz unten dran, aber sonst habe ich das noch in keiner anderen Sprache je gesehen oder geschrieben gesehen auf AV, also außer im Rumänischen. Und so lernt man auch immer etwas dazu. Okay, im Invis von Gruppe Stereo.

0: Ja, die Songs dort oben haben sich in sich. Und die hören einfach relativ plötzlich auf. Nichtsdestotrotz, das hört nicht so plötzlich auf. Oder hört gar nicht auf. Ja, super, also. Und es ist Zeit für das Jingle.
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0: Ja, und so gar nicht in unser Genre reinpasst. Die deutsche Gruppe, die nennt sich Rodeon G.A. Das war eine frühe Krautrock, Hardrock, Experimental, Elektronikgruppe. 1977 gegründet worden in Cluj, glaube ich, sagt man dann. Cluj, das ist, glaube ich, auch eine Universität in Rumänien. Dort hier. Und bis 1983 aktiv. Und ja, es gibt eine Veröffentlichung, der Lost Tapes 2013 rausgekommen, wo man versucht hat, all das, was bis jetzt nicht rausgekommen ist, von Rodeon G.A. wieder zusammen zu tragen und zu veröffentlichen. Und der Song, den wir jetzt hören sollten, so Gott will, ja, genau, in Linistea Nobdil, ist aber auf den Lost Tapes getroffen. Darum, wenn es entstanden ist, kann ich nicht unbedingt sagen, ich weiss einfach, der Lost Tapes, die ist eine Compilation, die ist im 2013 rausgekommen und das muss irgendwie hier in den 80er Jahren geschrieben worden sein und aufgenommen worden sein, aber wahrscheinlich nie bis zu uns gekommen, nie veröffentlicht. In Linistea Nobdil, Rodeon GA.

Ja. Soweit also. In Linestia Notil vor Gruppe Radio GA aus den 80er Jahren. Wie ist es weitergegangen? In Rumänien mit der Tanzszene. Nach 1989 ist die Clubszene regulär explodiert. In den 2000er hat sich daraus die international bekannte rumänische Dancepop oder Rumänian Popcorn formiert. Und es war so eine Mischung zwischen House, Trance und sehr melodischem Pop. Und um 2019 ist plötzlich Rumänien zum Dance-Exportland geworden. Ja. Vorzeichen haben sich umgekehrt und Reutz, da muss ich ausdrücklich geschrieben, Rumänien entwickelt sich zu einem neuen Zentrum der europäischen Dance-Szene. Und wir haben ein Stück aus dem Jahr 2010. Von der Band, das weiss ich jetzt, mit einem S, fängt an mit einem S, mit einem Schwänzchen dran, also Jouye Babaroude, El Soufflet in Apparat.

Ganz witzig. Soundcheck, Soundcheck. Schuie, Babarude. Und jetzt kommen wir zurück zu einem Exportschlager aus Rumänien aus dem Jahr 2011. Ist das, glaube ich? Ja, 2011. Es war Maya und Vika Jugulina, Stereo Love. Das ist wirklich der Song. Man kann sagen, okay, der ist fast überall gelaufen, ist aber auch fast überall in den Top 10 Dance Songs gekommen. Und es ist dort auftaucht. Ja. Ein Exportschlager, Edward Maya, Vika Jugulina, Stereo Love aus dem Jahr 2011. Lassen wir die dann.

2000 oder Exportschlager Stereo Love von Edward Maya und Vika Igulina. Von mir aus gesehen, ganz persönliche Meinung, ja, es ist jetzt internationalem Standard genügend. Es ist so, wie man sich das vorstellt heutzutage. Und es ist auch eingängiger Dance-Pop geworden. Aber das ist halt leider auch ein bisschen austauschbar. Fahren wir weiter. Mit wem? Kicha. Das ist ein Duo von Bukarest. DJ und Producer Duo. Es sind immer DJ und Producer Duos. Eigentlich. Ja, und die haben einen Song, der heisst Mustafa. Wir hören doch den mal rein. Mustafa. Aus dem Jahr 2014.

Ja, soweit also. Stück Mustafa von Kitscha. Und jetzt haben wir es gerade geschafft. Genau. Super. Also, das hat er. Die nächste Band ist spannend. Die nennt sich Karpov, not Kasparov. Die Band heisst Karpov, not Kasparov. Im 2009 in Bukarest gegründet, ist das Duo. Also das Duo sind wir zwei, logisch. Der Valeriu Borgos und der Eduard Gabia, das sind die beiden hinter Karpov, not Kasparov. Und warum Kasparov? Kasparov ist, wer es nicht weiss, oder nicht mehr weiss, ist ein berühmter Schach-Grossmeister gewesen. Und das Ganze wird beschrieben als musikalisches Spiel zwischen Synthesizer und Drums. Und ein Spiel, zwar ein Schachspiel zwischen Synthesizer und Drums. Und von dort leitet sich wahrscheinlich auch der Name ab. Karpov, not Kasparov, aber nicht Schach. Rausgekommen, glaube ich, erst im 2011. Soundtrack for a Game of Chess. Und wir hören nicht ihr Debütalbum, wo ja, wirklich internationale Acclaims hatte, sondern das letzte, das neueste, von ihr aus dem 2021, und das nennt sich Memory. Und ja, ist erhältlich rausgekommen auf einer Maxi

Und da war es Karpov und Kasparov, Sundwave aus Rumänien, aus dem Jahr 2021. Also relativ nah. Wir fahren weiter. Die nächste Band, die nennt sich Moonlight Breakfast. Und der Song ist Dance Move. Über Moonlight Breakfast habe ich nicht wahnsinnig viel herausgefunden, außer dass irgendwie 6 Personen sind. Adrian, Stefan, Bazooka, Christina, Siai, Gabriel Diel, George Siai und Prinzu. Also genau 6 Typen. Zwei Alben sind bekannt. Schaut Time 2012, 2016 und wir hören Dance Moves aus dem Album Affection, wo ich nicht genau einordnen kann, wenn es rausgekommen ist. Aber warum auch nicht? Moonlight Breakfast.

Soweit also die Band Moonlight Breakfast aus Rumänien. Das letzte Album Time von ihnen aus dem 2016, in dem ich mich so ein bisschen gewährleistet. Jazz, Dance, Elektro, Downtempo, Soul, Jazz, Vocal. Und das, was wir jetzt gerade gehört haben, Dance Move, ist für mich absolut klar ein House-Titel vom Feinsten. Nicht schlecht. Wir haben genau 8 Minuten vor der 10. Und ausnahmsweise kommt nach uns heute, nach Groove Express, nicht Mikrokosmos, sondern wir haben das Klangbecken. Das heisst, in den letzten 8 Minuten, die noch bleiben, haben wir noch Zeit für 2 Songs aus Rumänien, wo wir immer noch unterwegs sind. Das nächste Mal wird es Bulgarien sein. Und ich würde sagen, die wir gerade aneinander spielen. Cola mit Promises und No Parachute. Galese heisst der Song. Also Galese ist die Band, sondern der Song. Und vorher jetzt, wie gesagt, Cola mit Promises.

Und damit ist es bereits 5 Minuten vor der Zelle. Das war es von Groove Express Nummer 921. Und logischerweise nächste Woche Groove Express Nummer 922. Und wir sind immer noch unterwegs in Europa quer mit dem Zug CO2 neutral. Und oben war Rumänien gewesen. Und nächstes Dienstag wird Bulgarien an der Reihe sein. Wir hören bis am 10. noch No Parachute mit dem Song Galese. Das war's gewesen. Habt eine gute Woche. Bleibt gesund. Und bye bye.

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